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1: Mit Melanie Wenig, guten Morgen. Die Paketsteuer sorgt bei vielen weiter für Unverständnis. Der Handelsverband hat nun eine Beschwerde bei der EU-Kommission eingebracht, weil sie gegen EU-Recht verstößt, wie es heißt. Unter anderem gegen die Warenverkehrsfreiheit und die Dienstleistungsfreiheit. Große Versandhändler wie Zalando, Amazon oder auch Shop-Apotheke müssen seit Oktober 2,40 Euro pro Paket zahlen. Steuern, die aber zum Großteil einfach an die Kunden weitergereicht werden. Bei der Reformpartnerschaft geht es heute in die nächste Runde. Regierung, Länder und Gemeinden treffen sich im Kanzleramt, um über eine größere Staatsreform in den Bereichen Verwaltung und Verfassung, Bildung, Energie und Gesundheit zu verhandeln. Bis Jahresende sollen die Gesetzestexte zu den konkreten Vorhaben ausgearbeitet werden. Angepeilt sind unter anderem ein Ausbau von Fachärztezentren oder bundesweit einheitliche Standards für die Elementarpädagogik. Die Menschen in Israel gedenken heute der Opfer des Hamas-Angriffs vor exakt 3 Jahren. Rund 1200 Menschen wurden damals von der Terrororganisation ermordet. Israel hat mit einem umfassenden Militäreinsatz seither reagiert, bei dem nach Angaben der von der Hamas kontrollierten Gesundheitsbehörde im Gazastreifen mehr als 74.200 Menschen getötet wurden. Für eine friedliche Zukunft für die Menschen in der Region spricht sich einmal mehr zum Jahrestag UN-Generalsekretär Antonio Guterres aus. Und das Nobelkomitee in Stockholm sagt heute, wer den Chemie-Nobelpreis bekommt. Die Auszeichnung ist rund 1 Million Euro wert. Im vergangenen Jahr ist der Preis an 3 Forscher gegangen, die eine neue Form der molekularen Architektur entwickelt haben.
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1: Mit Martina Steidl, guten Morgen. Die Paketsteuer sorgt weiter für Ärger. Der Handelsverband hat nun sogar eine Beschwerde bei der EU-Kommission eingebracht, berichtet Geschäftsführer Rainer Will.
2: Ja, der Handelsverband sieht erhebliche Verstöße gegen EU-Recht, vor allem gegen die Warenverkehrsfreiheit, und ersucht eben die Europäische Kommission, diese österreichische Paketsteuer zu prüfen und dagegen ein Vertragsverletzungsverfahren einzuleiten.
1: Große Versandhändler wie Zalando, Amazon oder auch Shop-Apotheke müssen seit 1. Oktober 2,40 Euro pro Paket zahlen. Mehrkosten, die zum Großteil an die Kunden weitergereicht werden. Rund 30 heimische Banken waren gestern Nachmittag von einem Systemausfall betroffen. Kundinnen und Kunden haben weder mit Karte bezahlen können, noch online Geld überweisen. Betroffen waren die Hypo oder die Volksbanken sowie die Bank 99. Auslöser war ein Stromausfall rund um die Mittagszeit im Großraum Innsbruck. Hier steht der Server eines Softwareanbieters, mit dem viele Banken zusammenarbeiten. Am Abend war die Störung wieder behoben. Nach der gescheiterten Hinrichtung der Amerikanerin Krista Pike ist die 50-Jährige wieder bei Bewusstsein und ansprechbar. Das berichten ihre Anwälte. Nach 2 Giftspritzen liegt sie aber immer noch auf der Intensivstation. Ihre Prognose ist unklar. Pike ist dennoch mit Handschellen und Fußfesseln an das Krankenhausbett gefesselt. Der Nobelpreis-Vergabereigen geht weiter. Die Königlich Schwedische Akademie der Wissenschaften gibt heute bekannt, wer den Nobelpreis für Chemie bekommt. Die Auszeichnung ist mit rund 1 Million Euro dotiert. Übergeben wird der Preis dann traditionell am 10. Dezember, dem Todestag des Stifters Alfred Nobel.
3: Wir haben es 6:02. Wunderschönen guten Morgen am heutigen Mittwoch hier AV1. Ein kurzer Blick auf die Straßen. Um diese Uhrzeit noch sehr wenig los. Sie kommen da momentan ohne größere Probleme an ihr Ziel. Gute Fahrt.
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3: Und damit ab zum Wetter. Ein freundlicher Mittwoch heute bei uns in Tirol. In der ersten Tageshälfte ist es abgesehen von etwas Frühnebel sehr sonnig. Am Nachmittag ziehen dann ein paar Wolken auf. Dabei bleibt es heute aber weitgehend trocken. Der Föhn lässt heute die Temperaturen auch wieder nach oben gehen. 18 bis 25 Grad die Höchstwerte. Also doch sehr warm am Nachmittag und vor allem richtig freundlich. Morgen kommt dann eine Kaltfront und die bringt schon vor Mittag erste Schauer zu uns. Der Donnerstag wird dann in Summe morgen sehr nass und vor allem kühler im Vergleich zu heute.
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3: Und damit herzlich willkommen und schönen guten Morgen an einem der größten Frühstückstische, die es gibt bei uns in Tirol. Wir frühstücken alle gemeinsam und haben spannende Themen, über die wir heute sprechen dürfen. In wenigen Minuten gibt es da schon mal einen Blick nach Innsbruck. Viele sind, glaube ich, seit 3 Uhr in der Früh schon auf, da war ein Erdbeben in der Nacht. Dann haben wir eine Challenge, die wir heute starten, was den Erntedank betrifft. Und die Herbstmesse startet. Alles Themen, die wir gemeinsam heute hier besprechen auf V1. Und wir hoffen uns, so gute Musik kann zum Frühstücken. Auf geht's! Und die Fetzigen, die dürfen starten.

0: Sexy Hexy Lady zum Aufstehen. Und das um 6:07. Guten Morgen.
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0: Ja, und am besten sollte man den Tag heute schon noch nutzen, wenn man die Zeit hat. Wir haben heute noch mal recht gutes Bergwetter in Tirol. Teils aber windig, weil auch der Föhn ein bisschen mitmischt. Bis zum Nachmittag überwiegt der Sonnenschein von den Südtiroler Bergen her, werden dann die hohen Wolken und vor allem Quellwolken im Laufe des Nachmittags allmählich mehr. Es sollte aber heute trocken bleiben. An den Temperaturen ändert sich im Vergleich zu gestern relativ wenig. Auf 2000 Meter 5 bis 12 Grad und auf 3000 Meter hat es 1 bis 3 Grad.
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singt Andreas Martin. Schönen guten Morgen am Mittwoch, den 7. Oktober. Aber vielleicht hat er auch schon um 3 Uhr in der Früh bei Ihnen heute, wer guten Morgen sagt, und Sie wortwörtlich aus dem Bett gerüttelt. Das war nämlich, glaube ich, doch bei einigen heute in Tirol der Fall. Ein Erdbeben hat sich nämlich ereignet. Stärke 3,7 und zwar im Tiroler Zentralraum, vor allem Innsbruck. Das Epizentrum war bei Hall in Tirol. In Innsbruck hat es auch ordentlich gerüttelt, dann aber weiter im Inntal Richtung Osten haben wir auch einige Meldungen gesehen aus Wattens zum Beispiel, wo man es doch deutlich gespürt hat. Das Nachbeben war dann mit der Stärke 1,9 wenige Minuten später. Verletzte oder größere Schäden hat es nach Reiseninformationen keine gegeben, aber wir haben natürlich da immer ein Auge drauf. Und in den Nachrichten aus Tirol um 6.30 Uhr heute mit Christine Dreiner gibt es dann auch weitere Infos dazu. Auf jeden Fall, vielleicht hat es sie auch betroffen. Es hat einmal ordentlich gerüttelt.

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0: aber Sie sind nicht einsam an diesem wunderschönen Mittwochmorgen hier auf AV1. Wir haben es genau 6.30 Uhr, 7. Oktober. Philipp Wachter und Christine Trainer sind im Studio.
1: Schönen guten Morgen.
0: Und die Christine hat das Neueste aus Tirol für uns.
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1: Bei einigen Banken in Tirol hat es gestern technische Probleme gegeben. Betroffen waren unter anderem das Online-Banking, Bank-Apps sowie teilweise Kartenzahlungen und Bargeldbehebungen. Bei der Hypo Tirol war laut Bank eine Störung beim IT-Dienstleister die Ursache. Bei der Volksbank Tirol ist ein Stromausfall genannt worden. Dass mehrere Banken gleichzeitig betroffen waren, könnte mit der gemeinsamen IT-Infrastruktur zusammenhängen. Die genaue Ursache ist aber noch nicht geklärt. Die Probleme dürften mittlerweile behoben sein. Heute startet das Innsbruck Nature Film Festival in seine 25. Jubiläumsausgabe. Bis Sonntag zeigt das Festival mehr als 60 Naturfilme aus über 30 Ländern. Dazu gibt es Diskussionen mit WissenschaftlerInnen, auch für Kinder und Jugendliche. Organisator Johannes Kostenzer zur 25-jährigen Geschichte.
3: Das Innsbruck Nature Film Festival ist 2002 aus einer Idee entstanden, einen emotionalen und freudvollen Zugang zu einem sorgsameren Umgang mit unserem Planeten zu finden. Film ist das ideale Medium dazu. Er berührt uns, er lässt uns nachdenken, man nimmt etwas mit nach Hause.
1: Voriges Jahr sind über 6.000 Menschen zum Nature Film Festival gekommen. Im Rahmen des Festivals werden heuer auch mehrere Preise verliehen, im Gesamtwert von fast 30.000 Euro. Und ein nächtliches Erdbeben hat im Raum Hall und Innsbruck heute in der Nacht den ein oder anderen aus dem Schlaf gerüttelt. Kurz nach 3 Uhr hat die Geosphere Austria ein Beben der Stärke 3,7 registriert, das von zahlreichen Menschen eben gespürt worden ist. Rund 8 Minuten später folgte ein Nachbeben mit einer Stärke von 1,9. Größere Schäden sind bei einem Beben dieser Stärke nicht zu erwarten und sind auch bis dato nicht gemeldet worden. Soweit die Tirol-Nachrichten zum Reinstarten in diesen Tag. Wir schauen auf die Straßen, Philipp.
0: Danke, Christine. 6.32 Uhr. Schönen guten Morgen, und da läuft es momentan sehr ruhig. Sie müssen mit keinen größeren Problemen rechnen. Gute Fahrt. Und daher gleich ab zum Wetter. Ein freundlicher Mittwoch heute bei uns im Land. Die erste Tageshälfte weitgehend sonnig, bis ein bisschen Frühnebel da jetzt noch mit dabei ist. Am Nachmittag ziehen dann ein paar Wolken auf, es bleibt heute aber trocken und der Föhn lässt die Temperaturen nochmal ein bisschen nach oben gehen. 18 bis 25 Grad die Höchstwerte. Heute nochmal genießen, ab morgen kommt die Kaltfront.
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0: Alpenland Sepp und Co. Hier AV1, 6.39 Uhr. Guten Morgen.
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0: Wir wissen mittlerweile, was so passiert in Tirol, wie das Wetter heute wird, welches Datum wir haben, 7. Oktober, aber wie der Tag wirklich wird, das verraten wir Ihnen jetzt mit dem Blick in die Sterne.
2: Die Widder, die gehen heute mit ganz viel Energie und klaren Zielen in den Tag hinein. Im Team können sie mit guten Ideen überzeugen, sollten bei wichtigen Entscheidungen aber trotzdem nichts überstürzen.
0: Die Stiere brauchen heute etwas Geduld, denn nicht alles läuft sofort so, wie sie sich's vorstellen. Kleine Pausen und ein bisschen Abstand helfen dabei, die eigenen Kräfte gut einzuteilen.
2: Zu den Zwillingen, die sind heute voller Ideen und bekommen frischen Schwung für neue Projekte. Auch zwischenmenschlich kann eine spontane Begegnung für eine schöne Überraschung sorgen.
0: Die Krebse dürfen heute auf offene Gespräche und schöne Begegnungen hoffen. Wer ehrlich sagt, was ihm wichtig ist, schafft Nähe und kann gleichzeitig neue Energie tanken.
2: Die Löwen strahlen heute besonders viel Tatkraft aus und können andere mit ihrer Energie auch anstecken. Im Job sind gute Gespräche der Schlüssel zum Erfolg, während Bewegung für den nötigen Ausgleich sorgt.
0: Und bei den Jungfrauen, da stehen heute Herz und Verstand gleichermaßen im Mittelpunkt. Neue berufliche Möglichkeiten können sich auftun, während ein offenes Gespräch für mehr Nee sagt. Und jetzt gibt's die neue Single von den Nokis und dann Teil 2.

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1: Und die Wagen warten schon, Christina.
2: Ja, die Wagen warten und die finden heute ganz leicht die richtige Balance und profitieren von ihrer diplomatischen Art. Kreative Lösungen und gute Gespräche, die bringen sowohl beruflich als auch privat Bewegung ins Spiel.
1: Die Skorpione spüren heute, dass ehrliche Worte mehr bringen als lange Schweigen. Wer offen auf andere zugeht, kann Missverständnisse aus dem Weg räumen und neue Nähe schaffen.
2: Die Schützen, die dürfen heute mutig neue Wege einschlagen und sich von ihrer Neugier treiben lassen. Gleichzeitig lohnt es sich aber, bei wichtigen Entscheidungen einen Moment innezuhalten, bevor der Tatendrang dann übernimmt.
1: Bei den Steinböcken stehen heute Harmonie und Verständnis im Mittelpunkt. Ein klärendes Gespräch kann Nähe schaffen, während analytisches Denken im Beruf besonders gefragt ist.
2: Die Wassermänner, die erleben einen Tag mit spannenden Impulsen und vielen neuen Ideen. Offenheit für andere Perspektiven bringt sie heute weiter als der Versuch, alles alleine zu lösen.
1: Und die Fische, die gewinnen heute an innerer Klarheit und dürfen sich auf schöne Begegnungen freuen. Beruflich eröffnen sich neue Perspektiven, allerdings sollten finanzielle Entscheidungen gut überlegt sein. Was nehmen wir mit vom Horoskop, Christine?
2: Perfekt, 10 von 10, super Tag.
1: Eigentlich sehr gut, oder?
2: Natürlich.
1: Mega Tag, kann nichts in die Hosen gehen heute, wir drücken in die Daumen.

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1: Mit Martina Steidl, guten Morgen. Die teils gewalttätigen Schülerproteste in Frankreich haben ein neues Ausmaß erreicht. Fast eine 500.000 Menschen haben sich gestern an Kundgebungen im ganzen Land beteiligt. Die Schülerinnen und Schüler verlangen unter anderem mehr Lehrer, kleinere Klassen, kürzere Schultage und auch eine bessere Ausstattung der maroden Schulen. Präsident Macron hat gestern Abend noch eine Krisensitzung einberufen, um über die Proteste zu beraten. Die Paketsteuer ist ein wirtschaftspolitischer Irrläufer, der jede Bestellung für die Konsumenten verteuert. Scharfe Kritik, die vom Handelsverband kommt, der nun auch eine Beschwerde bei der EU-Kommission eingereicht hat, weil die Paketsteuer gegen EU-Recht verstößt, sagt Handelsverband-Geschäftsführer Rainer Will.
2: Die Bundesregierung hat völlig übersehen, dass rund 4.000 Klein- und Mittelunternehmen, die schützenswerten KMU, Familienunternehmen aus allen Regionen Österreichs eben auch über Amazon verkaufen, als Tor zur Welt hin zu den Kundinnen und Kunden. Und die können sich's nicht einfach leisten, diese 2,40 Euro an die Kundinnen und Kunden weiterzugeben.
1: Die Kommission ist nun aufgefordert, die Steuer zu überprüfen. Große Versandhändler wie Zalando, Amazon oder auch Shop Apotheke müssen seit 1. Oktober 2,40 Euro pro Paket zahlen. Mehr Kosten, die zum Großteil an die Kunden weitergereicht werden. Neuerliches Erdbeben bei Hall in Tirol. Die Erschütterungen der Stärke 3,7 haben zahlreiche Menschen gespürt und gemeldet. Wenige Minuten später hat der Erdbebendienst noch ein Nachbeben der Stärke 1,9 registriert. Seit August wurden in Tirol schon 18 Beben wahrgenommen. Große Emotionen bei Lionel Messis letztem Spiel für die argentinische Fußballnationalmannschaft. Fans haben gesungen und gejubelt, ein Feuerwerk hat den Abschluss des 3:0-Siegs im Freundschaftsspiel gegen Benin gebildet. Messi selbst hat bei seiner Abschiedsgala einen Treffer per Elfmeter und die Vorlagen für die beiden anderen Tore beigesteuert. Damit ist für den 39-Jährigen eine 21-jährige Länderspielkarriere zu Ende gegangen.
3: Damit geht eine Geschichte zu Ende. 7:02. Schönen guten Morgen, Herr AV1 am heutigen Mittwoch. Kurzer Blick auf die Straßen bei uns im Land und da läuft es momentan noch sehr ruhig und sind keine größeren Probleme gemeldet worden. Wir wünschen eine gute Fahrt.
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3: Und damit der Blick zum Wetter, da heißt es heute nochmal Sonne danken bei uns in Tirol, die braucht's. Morgen kommt die Kaltfront, heute haben wir noch einen richtig schönen Tag. Die erste Tageshälfte verläuft sehr sonnig mit etwas Frühnebel, der vielleicht noch mitmischt. Am Nachmittag ziehen Wolken auf, es bleibt heute aber trocken. Der Föhn lässt die Temperaturen nach oben gehen, 18 bis 25 Grad heute die Höchstwerte momentan. Sind 4 Grad bei Ihnen in Galtür, 3 in Obergogl, 8 Grad momentan in Neustift. Morgen dann mit der Kaltfront wird's sehr nass, vor allem vor Mittag schon. Und der Donnerstag wird dann in Summe sehr regnerisch und es kühlt auch ordentlich ab.
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3: Am Mittwoch, den 7. Oktober. Wunderschönen guten Morgen, Herr AV1. Wir sind ja mittendrin im Erntedank und auch wir haben uns im Team eine Challenge überlegt, was wir da vielleicht machen könnten und klären Sie gleich in wenigen Minuten auf. Wir haben uns da definitiv was überlegt. Und die Herbstmesse steht an heute. Fabian Strickner wird ab 10 Uhr vor Ort sein und er wird uns gleich berichten, was da heute alles schon auf Sie so wartet bei uns im Programm oder direkt live vor Ort. Ich wünsche einen wunderschönen Start in den heutigen Mittwoch.
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0: Tom Jones mit Sexbomb hier auf A1 um 10 Minuten nach 7. Sexy wird all was das sein, was heute bei uns am Tisch liegt. Jetzt habe ich es fast nicht rausgekriegt. Schönen guten Morgen hier auf A1. Wir haben schon angekündigt, wir haben eine Erntedank-Challenge. Und da stellen wir uns heute. Haben wir gesagt, das gehört sich raus. So, eigentlich gehört sich das ganze Jahr so, aber heute schauen wir mal wirklich ganz bewusst drauf. Und zwar, was haben wir uns überlegt, Christine?
1: Und wir haben uns überlegt, also für uns vom Team, jeder schaut heute, dass man lediglich, also ausschließlich nur Produkte heute verwendet, beziehungsweise auf den Teller kommen, die was aus Österreich sind, aus der Region sind.
0: Wirklich momentan mittendrin im Erntedank. Es gibt ja Gott sei Dank sehr, sehr viel. Aber jetzt aus der Praxis heraus kann man schon sagen, naja, so leicht ist er nicht. Ganz also, man muss schon genau schauen. Jetzt erzähl uns, jetzt werden wir auch gleich den Unterschied zwischen Mann und Frau erleben bei uns. Ich habe mich ganz klassisch für eine. Fang du mal an, was du vorbereitet hast, Christine.
1: Du das an. Also ich habe gestern nach meinem Spätdienst wohl bemerkt, muss man sagen, habe ich noch Brötchen gebacken. Und zwar mit Naturjoghurt aus Söll. Und Mehl natürlich aus Innsbruck. Also da habe ich auch geschaut, dass es wirklich aus der Region ist. Dazu gibt es einen Angerberger Waldhonig aus Angerberg. Tomate aus dem Garten von meinem Opa. Und ein Basilikum habe ich mir aus unserem U1-Hochbeet geklaut.
0: Ja, und bei mir gibt es ja Kartoffelsuppen.
1: Aber mit Kartoffeln aus der Region.
0: Der Region. Also wir haben wirklich geschaut, dass alles, was irgendwie heute am Teller landet, aus der Region kommt. Und ich hoffe, Sie sind vielleicht auch einmal dabei. Einfach mal schauen, dass wir den Erntedank heute alle gemeinsam ein bisschen feiern. Also wir werden jetzt auch gleich ein Video posten. Da sieht man das Ganze auch. Die Suppen schauen jetzt nicht legendär aus. Aber zumindest das, was der Christine, was die alles vorbereitet hat, ist wirklich einsame Klasse. So feiern wir den Erntedank. Und Sie können gerne mitmachen. Tun wir es alle gemeinsam.
1: Guten Morgen.

0: Hey Lena, oder wie Christiger sagt, hey Lina, hier auf A1 am Mittwoch, den 7. Oktober, wunderschönen guten Morgen, 16 Minuten nach 7, Herbstzeit. Ist auch zeitgleich Messezeit bei uns in Tirol und das bereits seit 1923. Und heute geht's wieder los. Zum 92. Mal findet die Innsbrucker Herbstmesse statt und wir von Radio 1 Tirol sind natürlich wieder live und direkt vor Ort. Heute ab 10 Uhr, Kollege Fabian Strickner. Fabi, schönen guten Morgen.
1: Guten Morgen Philipp und guten Morgen Tirol. Heute startet also wieder eines der ganz großen Messe-Highlights des Jahres. Um 10 Uhr am Vormittag werden die Tore am Innsbrucker Messegelände geöffnet und dann können sich bis zum kommenden Sonntag die zahlreichen Besucherinnen und Besucher wieder zu den unterschiedlichsten Themen informieren. Vom Bauen über Haushalt, Mode, Sicherheit, Sport bis hin natürlich zum kulinarischen Genuss und noch viele mehr sind da wieder viele unterschiedliche Themenbereiche abgebildet. Und das Radio, das darf natürlich auch nicht fehlen. Wir von U1 sind mit unserem Messestand und dem mobilen Messestudio aufgebaut in der Halle B1 beim Messestand 44. Und wir werden da natürlich wieder mit vielen Menschen vor Ort sprechen, viel gute Musik spielen. Außerdem gibt es auch Gewinnmöglichkeiten mit unserem Ping-Pong-Spiel. Und es darf jeder bei uns auch einfach mal Danke sagen. Wir haben nämlich ein Spezialtelefon aufgebaut sozusagen, bei dem jeder hineinsprechen darf und gerne Danke sagen kann, zu wem auch immer er oder sie das gerne möchte. Spannend wird es dann vor allem am Samstag, da bist du ja dann vor Ort, Philipp, da werden wir endlich unseren BYD Dolphin Surfer schenken.
0: Yes.
1: Und am Sonntag noch ein ganz gemütlicher Ausklang mit einem Frühschoppen. Also vorbeischauen, zahlt sich auf alle Fälle aus. Ich melde mich dann wieder ab 10 Uhr am Vormittag. Freue mich auf alle, die vorbeischauen und wünsche jetzt einmal allen einen feinen Mittwoch.
0: Schönen Start heute, Fabi, schöne Eröffnung auf der Messe und wir freuen uns natürlich, wenn wir uns auf der Messe dann treffen. Guten Morgen.

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0: Da geht's mit unter Schmiss rein in den heutigen Mittwoch, 7. Oktober. Schönen guten Morgen, wir haben es genau 7.30 Uhr. Und im Studio Christine Trainer.
1: Guten Morgen.
0: Mit dem Neuesten aus Tirol für Sie.
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1: Die zunehmende Trockenheit macht der Landwirtschaft weiterhin zu schaffen. Der Tiroler Landwirtschaftsminister Norbert Totschnig will deshalb künftig auch die Bewässerung von Wiesen ermöglichen. Geplant sind sogenannte Wassergenossenschaften nach dem Vorbild Südtirols, allerdings nur dort, wo genügend Wasser vorhanden ist. Außerdem sollen die Bauern mehr Heu als Vorrat einlagern und die Almwirtschaft sowie digitale Möglichkeiten stärker nutzen. Auch Totschnig geht davon aus, dass Extremwetter künftig häufiger wird und die Landwirtschaft sich darauf besser vorbereiten muss. Anfang Dezember wird wieder der Tiroler Innovationspreis vergeben. Mittlerweile stehen auch die Nominierten fest, wie Rose Eigner-Gertl berichtet.
3: Der Innovationspreis von Wirtschaftskammer und Land Tirol ist die wichtigste Auszeichnung für zukunftsweisende Entwicklungen von Tiroler Unternehmen. Zahlreiche Einreichungen sind eingelangt. 9 davon sind jetzt von einer Fachjury nominiert worden. In 3 Kategorien wird ausgezeichnet, und zwar in der technischen Innovation, der Dienstleistungsinnovation und der Kategorie Konzept mit Potenzial. Welche der 9 zukunftsweisenden Projekte schlussendlich heuer das Rennen machen und mit dem Tiroler Innovationspreis 2026 prämiert werden, erfahren die Nominierten beim Verleihungsabend in der Tiroler Wirtschaftskammer am 2. Dezember.
1: Und vor einer halben Stunde ist der Ticketverkauf gestartet. Für das große Tirol-Duell im ÖFB-Cup zwischen der WSG Tirol und Wacker Innsbruck gibt's ab heute die Karten. Das Achtelfinale steigt am 28. Oktober um 18 Uhr am Tivoli. Für die WSG-Fans ist die gesamte Südtribüne als Gästesektor vorgesehen. Die meisten Karten gibt es vor Ort in der WSG-Geschäftsstelle in Wattens. Ein begrenztes Kontingent ist aber auch online verfügbar. Soweit also die Tirol-Nachrichten, und wir schon damit, wie es auf den Straßen ausschaut, Philipp.
0: Das machen wir, Christine. 7:32. Schönen guten Morgen, und da läuft es sehr gut momentan. Keine größeren Probleme bekannt. Wir wünschen eine gute und sichere Fahrt. Und sind einmal noch ready zum Sonne danken am heutigen Mittwoch. Das Wetter wird sehr freundlich. Die Sonne wird scheinen von früh bis spät. Es kommen am Nachmittag ein paar Wolken dazu. Alles in allem heute aber trocken und freundlich. Die Höchstwerte mit dem Föhn 18 bis sehr warme 25 Grad am Nachmittag. Morgen kommt dann eine Kaltfront, und der Donnerstagmorgen wird dann sehr nass in Tirol.
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0: 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Und jetzt mit ganz viel Schwung rein in den Mittwoch. Schönen guten Morgen, Herr AV1. Gleich Hansi Hinterseer. Oder alle Achtung, und hier ist der Josch.

0: Was ist los in Tirol?
1: Um genau 7.39 Uhr. Schönen guten Morgen. Am Sonntag findet der Familientag auf der Hohen und Kleinen Salve in Hopfgarten und Itter statt. Beginn ist ab 10 Uhr mit einem bunten Kinderprogramm. Infos gibt's unter www.hohe-salve.com/familientag. Diesen Samstag Nostalgie-Radtour vom Hotel Binska, stumm nach Straß und Retour. Startnummernausgabe ab 10 Uhr, Start um 12 Uhr, anschließend Weißwurstparty mit der Liveband Summer. Und diesen Sonntag Oberauto vom Markt mit buntem Rahmenprogramm. Beginn ist um 8 Uhr. Nähere Infos unter www.tourismus-oberautorf.de.
0: Wir geben auch Ihre Veranstaltung bekannt. Rufen Sie uns an unter 052 42 61 030. 052 42 61 030.
1: Und gleich nach alle Achtung, das Neueste vom Sport.
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0: ganz mal runter mit alle Achtung hier AV1 und die Christine pfeift dazu. Ich bin die Pfeifen und die Christine pfeift um 7.43 Uhr. Guten Morgen.
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0: Jetzt kommen wir zum kompletten Gegenteil, was Pfeifen anbelangt. Wir starten mit Skispringen. Morgen geht's los mit den Staatsmeisterschaften auf der Bergislerschanze bei uns in Innsbruck. Wir von U1 sind mit dabei, also alles Weitere dann ab morgen. Aber vorab gibt's schon mal gute Nachrichten, und zwar vom Tiroler Clemens Aigner, Christine.
2: Ja, der 33-jährige Skispringer aus Steinach am Brenner, der hat sich am vergangenen Wochenende mit seinem bereits 6. Saisonsieg im Kontinentalcup das Weltcup-Ticket für heuer gesichert. Damit feiert der Aigner sogar saisonübergreifend seinen 8. Sieg in Folge. Bis kurz vor Weihnachten darf er jetzt im Weltcup an den Start gehen. Auch er ist bei den Staatsmeisterschaften dann ab morgen am Bergisel mit am Start, und dahingehend halten wir sie natürlich bei uns auf Sendung auf dem Laufenden.
0: Damit weiter zum alpinen Skisport. Während sich Sölden aktuell auf das große Weltcup-Opening Ende Oktober vorbereitet, haben die ÖSV-Athleten gestern in Wien über ihre Zukunftspläne gesprochen.
2: Unter anderem Marco Schwarz, der Kärntner, gibt bekannt, dass er sich vom Slalom verabschiedet. Er will sich im Skiweltcup auf Riesentorlauf und Super-G konzentrieren und auch in der Abfahrt starten. Als Grund nennt Schwarz den dichten Rennkalender und die Belastung nach mehreren Verletzungen. Und auch die US-Amerikanerin Michaela Schifrin hat zufällig ebenfalls gestern, aber über ein Video, bekannt gegeben, ebenfalls ihr Slalom-Pensum zu reduzieren. Unter anderem will sie die ersten Slaloms in Levi und leider auch in Gurgel auslassen und ihren Schwerpunkt verstärkt auf Riesentorlauf und Super-G setzen.
0: Und in Kufstein zum Schluss, da laufen am Freitag wieder mehr als 1000 Menschen durch die Innenstadt.
2: Ja, beim Soda-Zitron-Nightrun in Kufstein ist die Nachfrage heuer riesig gewesen. Vor ein paar Tagen haben die Veranstalter das Teilnehmerlimit auf 1100 Läufer erhöht. Mittlerweile ist es aber schon wieder ausverkauft. Aber es ist kein Wunder, die 5 Kilometer lange Strecke, die führt durch die stimmungsvoll beleuchtete Kufsteiner Innenstadt. Und es gibt neben der Expo auch eine Aftershow-Party. Es ist heuer die mittlerweile zweite Auflage nach der erfolgreichen Premiere im letzten Jahr. Da ist die Veranstaltung von der Stadt Kufstein sogar als Sportevents des Jahres ausgezeichnet worden.
0: Coole Geschichte. Mhm. Gratulation. Und all jenen, die da mit dabei sind. Du, Augustin?
2: Nein.
0: Ah, okay.
2: Der Kreuzband, hallo.
0: Ah ja, stimmt.
2: Nicht so lange her.
0: Oh, stimmt. Wortwörtlich in die Wunde drückt jetzt mit den Worten.
2: Ja, ouch.
0: Nächstes Jahr, dann ist die Christine mit dabei. Liebe Grüße nach Kufstein. Denen drücken wir ganz fest die Daumen. Schönen guten Morgen.

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Die Schürzenegger mit Hammergefühl zum Aufstehen. Schönen guten Morgen hier auf Radio 1 Tirol. In 3 Minuten 8 Uhr und da haben wir wieder alles für Sie vorbereitet. Das Neueste aus Österreich und der Welt und Wetter und Verkehr zum Tagesstart. Schönen Mittwochmorgen.

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1: Mit Martina Steidl, guten Morgen. Diese Geschichte sorgt seit Tagen für Gesprächsstoff. Die gescheiterte Hinrichtung von Christa Pike im US-Bundesstaat Tennessee. Die 50-Jährige hat ja 2 Giftspritzen überlebt. Sie ist nun wieder bei Bewusstsein, berichten ihre Anwälte, mir von Michael Scheder.
2: Christa Pike ist ansprechbar, heißt es, liegt aber weiter auf der Intensivstation und ist trotz ihrer schweren Verletzungen an den Armen mit Handschellen gefesselt und an das Bett gekettet. Die 50-Jährige sollte vergangenen Mittwoch hingerichtet werden, als erste Frau seit knapp 200 Jahren. Pike hat aber 2 Giftspritzen überlebt und wurde in ein Krankenhaus gebracht. Bis wann und ob sie wieder ganz gesund wird, lässt sich nicht sagen. Ihre Anwälte haben einmal mehr gefordert, die Todesstrafe in lebenslange Haft umzuwandeln.
1: Die genaue Ursache für die gescheiterte Hinrichtung ist weiterhin unklar. Pike soll als 18-Jährige eine 19 Jahre alte Bekannte getötet haben. Die teils gewalttätigen Schülerproteste in Frankreich haben ein neues Ausmaß erreicht. Fast 500.000 Menschen haben sich gestern an Kundgebungen im ganzen Land beteiligt. Die Schülerinnen und Schüler verlangen unter anderem mehr Lehrer, kleinere Klassen, kürzere Schultage und auch eine bessere Ausstattung der maroden Schulen. Präsident Macron hat gestern Abend noch eine Krisensitzung einberufen, um über die Proteste zu beraten. Die FPÖ muss Außenministerin Meindl-Reisinger erneut 3.000 Euro Entschädigung zahlen. Die Freiheitlichen hatten behauptet, sie würde mit Geldkoffern in die Ukraine reisen, um Steuergeld zu übergeben. Diese Aussage muss die FPÖ auch öffentlich richtigstellen. Bereits Ende September waren die Blauen deswegen zu 3.000 Euro Entschädigung verurteilt worden. Nach 28 Jahren und mehr als 50.000 Kilometern Wanderung ist ein britischer Abenteurer in seine Heimat zurückgekehrt. Der 57-Jährige hat zum Abschluss seiner Tour von Südamerika aus rund um die Welt noch schwimmend den Ärmelkanal gemeistert. Der frühere Fallschirmspringer wurde von Freunden und Angehörigen empfangen. Insgesamt haben ihn Visaprobleme, die Finanzkrise von 2008 und die Corona-Pandemie etwa 14 seiner 28 Jahre gekostet, die er unterwegs war.
3: Wir haben es 8:03. Schönen Mittwochmorgen, Herr AV1. Mit einem kurzen Blick auf die Straßen bei uns in Tirol, da hat sich ein Unfall mit mehreren Fahrzeugen ereignet und daher staut es momentan auf der A12 Inntal-Autobahn und von Zirl in Fahrtrichtung Innsbruck ab Zirl müssen Sie momentan mit einem Plus von 30 Minuten rechnen. Da braucht es momentan ordentlich Geduld im Frühverkehr. Auf der anderen Seite in Fahrtrichtung Kufstein staut es momentan bei Bill und zwar im Baustellenbereich. Da müssen Sie mit einem Plus von momentan 10 Minuten rechnen. Ansonsten läuft's gut. Wir wünschen eine gute und vor allem sichere Fahrt. Und damit schauen wir zum Wetter. Ein richtig freundlicher Mittwoch wird das heute bei uns im Land. In der ersten Tageshälfte, das abgesehen jetzt von etwas Frühnebel, noch sehr sonnig. Nachmittag ziehen dann ein paar Wolken auf. Dabei bleibt es heute aber weitgehend trocken. Der Föhn lässt heute die Temperaturen wieder etwas nach oben gehen. 18 bis 25 Grad sind möglich. Morgen kommt dann eine Kaltfront und die bringt Vormittag schon erste Schauer zu uns. Der Donnerstagmorgen wird dann in Summe sehr nass und kühl, vor allem im Vergleich zu heute.
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3: Am Mittwoch, den 7. Oktober. Wunderschönen guten Morgen. Hoffentlich haben wir noch ein bisschen Zeit für ein Frühstück. Was gibt's heute?
7: Ja, wir trinken meistens Tee in der Früh und dann dazu, je nachdem, Schwarzbrot, Vollkornbrot, auch einmal Semmel mit Butter.
8: 2 Schalen Kaffee und 2 Brote mit Honig und Marmelade.
9: Meistens Kaffee halt und ein Marmeladebrot oder entweder Knäckebrot, ganz verschieden.
3: Das passt alles. Bei uns kommen halt nur Lebensmittel auf den Tisch, die aus der Region sind. Wir sagen heute mal Ernte Dank. Und jetzt gibt's die Musik dazu. Diese wie immer kostenlos. Auf geht's.
10: Mit der

0: Andrea Berg zum Aufstehen hier auf Radio 1 Tirol. Wir haben 10 Minuten nach 8 am Mittwoch, den 7. Oktober. Und die Kaffeetassen hoch für einen der wohl erfolgreichsten Musiker, die unser Land je hervorgebracht hat. Georg Danzer würde heute seinen 80. Geburtstag feiern. Ein Mann, der den Austropop über Jahre hinweg geprägt hat, Christine.
1: Definitiv. Geboren 1946 in Wien und leider viel zu früh verstorben im Jahr 2007 in Niederösterreich. Er selbst hat als Solokünstler unzählige Erfolge feiern können, war aber später dann auch Teil der Band Madcaps und der Formation Auszeit 3 mit Wolfgang Ambros und Reinhard Fendrich.
0: Ja, da sind über die Jahre natürlich unzählige Auszeichnungen auch zusammengekommen. Die letzte Auszeichnung bzw. Ehre ist ihm erst vor gut 3 Monaten zuteil geworden, anlässlich seines 80. Geburtstags, den Georg Danzer heute feiern würde, ist eine Sonderbriefmarke erstellt worden mit seinem Gesicht drauf.
1: Ehre, wem Ehre gebührt. Georg Franz Schurli Danzer.
0: Der Schurli, heute stoßen wir an auf einen, der uns alle musikalisch geprägt hat in Sachen Austropop. Und jetzt gibt es die Nummer, die fast jeder kennt, was zum Mitsingen. Georg Danzer mit Hupfingatsch.
1: Hupf meine.
0: Und Schlagerwöhlen. Schönen guten Morgen. 11 Minuten nach 8.

0: 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Unsere heutige Frage lautet:
1: Um 7:45, welche kleine, scharfe Frühlings- und Herbstgemüse macht Tirol zum absoluten Erntekaiser bei uns in Österreich? Wenn wir an das Erntedankfest denken, dann kann man uns oft goldene Getreideähren, pralle Kürbisse, saftige Äpfel in den Sinn. Aber es gibt ein Tiroler Gemüse, das im Tiroler Gemüsebau zahlentechnisch allen die Show stellt, Christine.
2: Erntekaiser finde ich ja schon mal ziemlich gut, wobei Ernteprinzessin in dem Fall fast passender wäre.
1: Süßer,
2: es gibt da nämlich immer eine Prinzessin auch. Ja, es ist tatsächlich das Radieschen, von dem wir sprechen, mit einer jährlichen Erntemenge von rund 3.800 Tonnen. Sichert sich Tirol da im österreichweiten Vergleich unangefochten den Spitzenplatz. 3.800 Tonnen, das ist über die Hälfte von der österreichweiten Ernte. Also da haben wir absolut die Nase vorn. Angebaut wird vor allem am Taurer Feld im Inntal auf einer Fläche von gut 175 Hektar, was der Größe von rund 245 Fußballfeldern entspricht. Und noch einen kleinen Vergleich habe ich herausgesucht, dass man sich das Ganze ein bisschen besser vorstellen kann. Rechnet man nämlich diese gewaltige Tiroler Jahresernte in einzelne Bundradieschen um, kommt man da auf die unvorstellbare Zahl von über 15 Millionen Radieschenbund. Würde man die alle nebeneinander legen, würde die Kette von Innsbruck bis nach Sizilien reichen.
1: Dann hatten die da unten einmal gute Radieschen. Nicht schlecht. Und passt gut zum heutigen Motto von uns.
2: Absolut.
1: Erntedank-Challenge auf Radio 1 Tirol. Heute wird nur gegessen, was aus der Region kommt.
2: Wir 100%. Haben schon angefangen. Wir haben angefangen.
1: Wir haben jetzt eh schon Hunger. Jetzt sollte man dann einmal loslegen. Aber Radieschen würde natürlich auch perfekt passen. Was wir jetzt gehört haben, gibt es genügend davon.
2: Absolut.
1: Gott sei Dank. Danke, Christine.
2: Gerne.
1: Und hier ist Harpo. Schönen guten Morgen.

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0: Juhu, schönen guten Morgen, 8.30 Uhr, ja, vor eins am heutigen Mittwoch, 7. Oktober, gleich Juhe aus Tirol im Studio, Christian Trainer.
1: Guten Morgen.
0: Und jetzt die Tirol-Nachrichten.
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3: Die Serie geht weiter. Im Raum Hall Innsbruck hat es in der Nacht erneut ein spürbares Erdbeben gegeben. Und kurz nach 3 Uhr ist eine Stärke von 3,7 gemessen worden. 8 Minuten später folgte ein Nachbeben mit 1,9. Das Epizentrum lag südöstlich von Sistrans, wie es vor der Geosphere heißt. In den letzten Wochen sind ja mehrere leichte Beben in Tirol verzeichnet worden. Für den Seismologen Anton Vogelmann vom österreichischen Erdbebendienst ist diese Reihe an Erdbeben aber nicht ungewöhnlich.
4: Zum Beispiel vor 2 Jahren hat es in Tirol im Raum Weidring-Billersee auch eine Erdbebenserie gegeben. Die hat sich damals über mehrere Monate hingezogen mit 50 Erdbeben. Wir haben das schon alle paar Jahre, dass in Österreich Erdbebenserien vorkommen, wo eben viele schwache Beben über Wochen oder manchmal sogar Monate vorkommen in einer Region.
3: Der Erdbebendienst der Geosphere Austria ruft dazu auf, sich zu melden und über die Auswirkungen des Erdbebens zu berichten, sofern man das Beben wahrgenommen hat. Bei einigen Banken in Tirol hat es gestern technische Probleme gegeben. Betroffen waren unter anderem das Online-Banking, Bank-Apps sowie teilweise Kartenzahlungen und Bargeldabhebungen. Bei der Hypo Tirol war laut Bank eine Störung beim IT-Dienstleister die Ursache. Bei der Volksbank Tirol ist ein Stromausfall genannt worden. Dass mehrere Banken gleichzeitig betroffen waren, könnte mit der gemeinsamen IT-Infrastruktur zusammenhängen. Die genaue Ursache ist aber noch nicht klar. Die Probleme dürften mittlerweile behoben sein. Und 2 Tiroler Projekte sind mit dem KSÖ-Sicherheitspreis 2026 ausgezeichnet worden, der österreichweit vergeben wird. Das Projekt Sicher unterwegs mit E-Scootern und Trendsportgeräten von Polizei, Bildungsdirektion und KSÖ Tirol. KSÖ steht übrigens für Kompetenzzentrum Sicheres Österreich. Tirol hat den 2. Platz in der Kategorie Sicherheitsprävention erreicht. Mehr als 2200 Volksschulkinder sind im Zuge des Projekts für den sicheren Umgang mit E-Scootern sensibilisiert worden. Den 3. Platz bei der Rettungsaktion des Jahres haben Feuerwehr, Rettung und Polizei aus Schwarz geholt. Ausgezeichnet worden ist hier der gemeinsame Einsatz bei der Evakuierung einer Wohnanlage nach einem Großbrand. Soweit also die Tirol-Nachrichten und damit schauen wir auf die Straßen zum Uhu.
0: Zum Uhu-Verkehr. Danke, Christine. 8.32 Uhr. Schönen guten Morgen. Hat sich alles ein wenig gebessert auf der A12 Intel-Autobahn. Nach einem Unfall war da einiges los zwischen Zirl und Innsbruck in Fahrtrichtung Hauptstadt. Momentan kommen sie da aber da wieder relativ flott voran, planen sie noch ein paar wenige Minuten mehr ein. Ansonsten keine größeren Probleme. Gute Fahrt. Und gleich ab zum Wetter. Heute nochmal Sonne danken. Morgen kommt die Kaltfront. Heute wird es aber sehr sonnig in Tirol. Ein paar Wolken kommen am Nachmittag dazu. Es bleibt aber heute trocken. Und der Föhn lässt die Temperatur nach oben steigen. 18 bis 25 Grad die Höchstwerte. Und morgen wird es dann nass in Tirol und deutlich kühler.
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0: 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Und jetzt wieder ganz viel Musik zum Aufstehen. Wir sprechen aber auch gleich übers Dörkelen, was uns alle, glaube ich, sehr taugt im Herbst wieder. Aber woher kommt der Name eigentlich, Dörkelen? Sie können schon mal überlegen. Auflösung gibt's

0: kulinarisches Highlight nach dem nächsten, was aktuell und jederzeit möglich ist im Herbst, Gott sei Dank, über lange Zeit, das Dörkelenkerstin.
1: Wir freuen uns drauf. Man sitzt gemütlich zusammen, genießt die herbstlichen Suppen, die deftigen Hauptspeisen, die es so gibt und vielleicht sogar das ein oder andere Glas Wein dazu. Auf jeden Fall, Dörkelen hat mittlerweile eine lange, lange Tradition und gehört zum Herbst, kann man sagen, wie der Schnee im Winter.
0: Definitiv. Aber was hat es dann doch mit dem eher unüblichen Namen zu tun? Dörkelen. Mal schauen, ob Sie da eine Antwort haben für uns.
2: Dörkelen, die Kastanienbraten. Weiß ich nicht.
3: Boah, da fragst du mir jetzt zu viel.
4: Dörkelen? Nein, weiß ich leider nicht. Keine Ahnung.
5: Die Folgen von den, was man da tut, oder? Dörkelen, Speck essen, Wein trinken, zu viel Wein trinken, ne? Das dörkelt man.
6: Ich nehme an von einem Dörkel. Ein Dörkel ist eine Weinpresse eigentlich. Es kann wahrscheinlich da herkommen.
0: Ja, der letzte war gar nicht so schlecht, aber beim Heimgehen Dörkelen, oder Heim Dörkelen, ist grundsätzlich, hat mir fast am besten gefallen. Gestehen die Auflösung.
1: Ja, der Begriff Dörkelen leitet sich tatsächlich vom Dörkel ab, der hölzernen Weinpresse. Auf Latein sagt man da auch Dörkulus dazu, also wie immer stammt der Begriff auch ein Stück weit vom Lateinischen ab, weil auch Pressen, Drucken heißt Torkere und wird mit Dörkelen also in Verbindung gebracht. Das Wort ist also... Leider nichts mit Dörkeln.
0: Nichts mit Dörkeln, sondern okay, alles klar. Woher die alte Tradition aber wirklich kommt, ist nicht ganz bekannt. Man geht davon aus, dass Dörkelen seinen Ursprung im Eisacktal hat. Denn dort trafen sich Händler und Weinbauern und verkosteten dann den neuen Wein. Eine andere Theorie behauptet, Dörkelen sei der Abschluss eines Tauschhandels zwischen Vieh- und Weinbauern. Was auch immer, wir sind sehr froh, dass wir es haben heute. Und falls Sie heute oder in den nächsten Tagen auch was geplant haben in Sachen Dörkelen, dann wünschen wir einen guten Appetit.

0: aus dem heurigen Jahr, Vox Club hier auf 1. Wir sind ein Fan.
1: Mega Nummer, ja.
0: Wir mögen es. 8.43 Uhr. Guten Morgen.
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0: Und zwar zwischen 16 und 17 Uhr. Am heutigen Mittwoch zu Gast sein wird Dr. Andreas Oberlechner, Leiter der Abteilung Konsumentenschutz, mit wichtigem Thema, Christine.
1: Ja, ganz aktuelle Themen. Ich glaube, kaum ein Unternehmen ist nicht davon betroffen, beziehungsweise hat irgendwie schon Kontakt damit gehabt. Es geht um Phishing und Betrug. Und

0: noch vieles mehr natürlich. Also Fragen kann man gerne stellen. Und nur ganz ein spezielles Thema. Konsumenten haben seit dem 1. Oktober, also jetzt seit einer Woche, mehr Rechte, wenn es um Reparaturen geht. Dafür sorgt eben ein neues Gesetz. Unter anderem geht es da um die verlängerte Gewährleistung und so weiter. Also ganz, ganz spannende Themen. Fragen gerne jetzt schon stellen.
1: Und zwar per Mail an redaktion@u1-radio.at oder bis 15 Uhr geht es auch telefonisch unter 052 42 61 030. Ab 9 Uhr sind die Leitungen offen bei uns und wir leiten die Fragen dann sehr, sehr gerne an den Experten natürlich heute zwischen 16 und 17 Uhr weiter. Jeder von uns wird vielleicht einmal irgendwie betroffen worden von so irgendeinem Fake-SMS oder Anruf oder was auch immer. Falls Sie da in die Falle getappt sind, wir helfen gerne weiter.

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1: Mit Martina Steidl, guten Morgen. Grünen-Chefin Leonore Gewessler drängt einmal mehr auf Erbschaftssteuern. Die Superreichen müssten endlich einen Beitrag leisten. Sie fordert
2: ein Modell, das einen Freibetrag von 1 Million Euro hat. Das heißt, nur wer über 1 Million Euro erbt, zahlt für alles, was über dieser Million liegt, eine Abgabe. Je höher das Erbe wird, desto höher auch dieser Beitrag. Aber wer ein Haus zum Wohnen erbt oder einen Betrieb oder Landwirtschaft übernimmt, der bekommt dafür großzügige Ausnahmen, weil es geht hier in unserem Modell um das mehr oder weniger reichste Prozent, das eine reichste Prozent der Menschen in unserem Land.
1: Gleichzeitig macht sie auch enttäuschten SPÖ-Wählern ein Angebot. Während die SPÖ mit sich selbst beschäftigt sei, würden die Grünen hart für eine weltoffene, faire Politik arbeiten. 3 Jahre ist der Angriff der Terrororganisation Hamas auf Israel her. In Israel gibt es mehrere Gedenkveranstaltungen. Das Land hat auch vor versuchten Anschlägen auf Israelis im Ausland und Juden weltweit gewarnt. Die israelische Armee ist in höchster Alarmbereitschaft. Bei dem Angriff hatten damals Hamas-Kämpfer und ihre Verbündeten mehr als 1200 Menschen getötet und etwa 250 weitere als Geiseln in den Gazastreifen verschleppt. Diese Geschichte sorgt seit Tagen für Gesprächsstoff. Die gescheiterte Hinrichtung von Christa Pike im US-Bundesstaat Tennessee. Die 50-Jährige hat ja 2 Giftspritzen überlebt. Nun ist sie wieder bei Bewusstsein. Trotz ihrer schweren Verletzungen an den Armen ist Pike mit Handschellen gefesselt und an das Bett im Krankenhaus gekettet. Ihre Anwälte haben einmal mehr gefordert, die Todesstrafe in lebenslange Haft umzuwandeln. Büchermenschen zieht es dieser Tage wieder in Massen nach Frankfurt. Die Buchmesse ist eröffnet. In den ersten 2 Tagen für Fachbesucher. Ab Freitag ist dann jeder willkommen, der gerne liest. Insgesamt werden erneut mehr als 200.000 Besucher erwartet. Auf 10 Bühnen sind mehr als 1.000 Sprecher zu erleben. Zudem gibt es Erlebniswelten für Krimi-, Podcast- oder Comicfans. Gastland ist heuer Tschechien.
3: Wir haben es 9:02 und schauen kurz auf die Straßen bei uns in Tirol. Da haben sich alle Probleme, die es heute in der Früh noch gegeben hat, gelöst und momentan kommen sie da relativ flott an ihr Ziel. Wir wünschen eine gute und sichere Fahrt. Und schauen zum Wetter. Ein sehr freundlicher Mittwoch heute bei uns in Tirol. Momentan etwas Frühnebel, ein paar Restwolken von der Nacht heraus, aber schon sonnig. Die Sonne begleitet uns über den ganzen Tag heute. Am Nachmittag kommen ein paar Wolken dazu, aber mit dem Föhn wird es sehr freundlich und vor allem sehr warm. 18 bis 25 Grad, die Höchstwerte. Morgen kommt dann die Kaltfront und die bringt vormittag schon als die Regenschauer zu uns. Der Donnerstag wird dann in Summe sehr nass und kühler im Vergleich zu heute.
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3: Und sie findet schon zum 92. Mal statt. Das erste Mal überhaupt war es 1923, die Herbstmesse bei uns in Tirol. Und heute geht's wieder los und wir von Radio 1 Tirol sind natürlich wieder mittendrin statt nur dabei. Halle B1, Messestand 44 und Kollege Fabian Strickner und auch Wolfi Baller, die sind direkt vor Ort, basteln schon rum, dass alles funktioniert. Ab 10 Uhr muss er sitzen, dann wird sich der Fabian live bei uns im Programm melden, direkt von der Messe mit den Eindrücken von der heutigen Eröffnung. Und wir freuen uns natürlich sehr, wenn wir uns in den nächsten Tagen auch einmal auf der Messe sehen werden. Philipp Wachter wünscht ganz viel Spaß dabei und einen wunderschönen Mittwoch hier auf O1.

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1: Es ist genau 9.30 Uhr im Studio Christine Trainer. Einen schönen Vormittag. Heute startet in Innsbruck das Nature Film Festival in seine 25. Jubiläumsausgabe. Bis Sonntag zeigt das Festival mehr als 60 Naturfilme aus über 30 Ländern. Dazu gibt es Diskussionen mit WissenschaftlerInnen, auch für Kinder und Jugendliche. Organisator Johannes Kostenzer zur 25-jährigen Geschichte.
2: Das Innsbruck Nature Film Festival ist 2002 aus einer Idee entstanden, einen emotionalen und freudvollen Zugang zu einem sorgsameren Umgang mit unserem Planeten zu finden. Film ist das ideale Medium dazu. Er berührt uns, er lässt uns nachdenken, man nimmt etwas mit nach Hause.
1: Voriges Jahr sind über 6.000 Menschen zum Nature Film Festival gekommen. Im Rahmen des Festivals werden heuer auch mehrere Preise verliehen, im Gesamtwert von fast 30.000 Euro. Die zunehmende Trockenheit macht der Landwirtschaft weiterhin zu schaffen. Der Tiroler Landwirtschaftsminister Norbert Totschnig will deshalb künftig auch die Bewässerung von Wiesen ermöglichen. Geplant sind sogenannte Wassergenossenschaften nach dem Vorbild Südtirols, allerdings nur dort, wo genügend Wasser vorhanden ist. Außerdem sollen die Bauern mehr Heu als Vorrat einlagern und die Almwirtschaft sowie digitale Möglichkeiten stärker nutzen. Auch Totschnig geht davon aus, dass Extremwetter künftig häufiger wird und die Landwirtschaft sich besser darauf vorbereiten muss. Und heute in der Früh ist der Ticketverkauf gestartet. Für das große Tirol-Duell im ÖFB-Cup zwischen der WSG Tirol und Wacker Innsbruck gibt es ab heute Karten. Das Achtelfinale steigt am 28. Oktober um 18 Uhr am Tivoli. Für die WSG-Fans ist die gesamte Südtribüne als Gästesektor vorgesehen. Die meisten Karten gibt es vor Ort in der WSG-Geschäftsstelle in Wattens. Ein begrenztes Kontingent ist aber auch online erhältlich. Soweit die Tirol-Nachrichten.
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1: Mit Martina Steidl. 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Oktober, stellen wir wieder die Uhren um eine Stunde zurück. Seit Jahren schon wird in der EU darüber diskutiert, die Zeitumstellung abzuschaffen. Bis Ende des Jahres will die EU-Kommission nun eine neue Studie dazu vorlegen. Michael Schäder.
2: Das Europäische Parlament hat schon 2019 das Aus der Zeitumstellung beschlossen. Seitdem liegt es an den Mitgliedstaaten zu entscheiden, ob sie die Sommer- oder die Winterzeit auf Dauer behalten wollen. Die neue Studie soll die Länder dabei unterstützen, eine Entscheidung zu treffen. In Umfragen sprechen sich viele Menschen für die Sommerzeit aus, weil sie es schätzen, dass es nach Feierabend oder Schulschluss länger hell ist. Weniger Schlaf und in der Folge eine schlechtere Leistung bei der Arbeit oder in der Schule sprechen aber dagegen, meinen Forscher.
1: Auch die Zeitumstellung selbst zu verschieben wäre eine Idee. Spanische Wissenschaftler halten etwa das erste Aprilwochenende für einen besseren Zeitpunkt als den letzten Sonntag im März, um dann Anfang Oktober wieder umzustellen. Mehr als 60.000 Schülerinnen und Schüler haben heuer die Sommerschule besucht. Knapp 15.600 waren dazu sogar verpflichtet. Viele haben allerdings geschwänzt, wie die Bildungsdirektionen melden. Rund 7%, etwa 1.100 Kinder und Jugendliche. Die meisten Schwänzer hat es in Wien gegeben, gefolgt von Oberösterreich und der Steiermark. In diesen Bundesländern waren auch die meisten Kinder verpflichtend angemeldet. Grünen-Chefin Leonore Gewessler drängt einmal mehr auf Erbschaftssteuern. Die Superreichen müssten endlich einen Beitrag leisten, heißt es. Die Grünen wollen, dass Erbschaften über 1 Million Euro besteuert werden. Je höher die Erbschaft, desto mehr Steuern sollen anfallen. Gleichzeitig hat die Grünen-Chefin enttäuschten SPÖ-Wählern ein Angebot gemacht. Während die SPÖ mit sich selbst beschäftigt sei, würden die Grünen hart für eine weltoffene, faire Politik arbeiten. Der Nobelpreis-Vergabereigen geht weiter. Die Königlich Schwedische Akademie der Wissenschaften gibt heute bekannt, wer den Nobelpreis für Chemie bekommt. Die Auszeichnung ist mit rund 1 Million Euro dotiert. Übergeben wird der Preis dann traditionell am 10. Dezember, dem Todestag des Stifters Alfred Nobel.
3: 2 Minuten nach 10 Uhr. Wir schauen weiter auf die Tiroler Straßen im U1 Verkehrsservice und da sind uns soweit keine Probleme bekannt. Wir wünschen daher eine gute und vor allem eine sichere Weiterfahrt. Wir sind jetzt beim Wetter und da geht es heute freundlich durch diesen Mittwoch in Tirol. Es zeigt sich überwiegend die Sonne und es wird auch relativ warm. Mit dem Föhneinfluss gehen sich da heute 18 bis 23 Grad aus. Aktuell haben wir 8 Grad in Lengenfeld, 12 Grad werden uns in Schönberg im Stubaital angezeigt und 14 Grad aktuell in Erl. Zum Ausblick, morgen Donnerstag gibt es eine Wetteränderung, eine Kaltfront zieht herein, die Sonne die zeigt sich nur mehr vereinzelt. Ab der zweiten Tageshälfte, ungefähr ab Mittag, beginnt es dann zu regnen und am Nachmittag kann es verbreitet nass werden. Stellenweise regnet es da auch recht kräftig. Die Höchstwerte, die erreichen morgen maximal 14 bis 20 Grad.
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1: Herbstzeit ist Messezeit traditionellerweise in Tirol und das bereits seit 1923 und damit einen wunderschönen Vormittag und liebe Grüße aus der Innsbrucker Messe. Heute ist es also wieder soweit, die Herbstmesse wird eröffnet und das bereits in der 92. Auflage. Jetzt genau in diesen Minuten um Punkt 10 Uhr haben die Tore geöffnet und bis zum kommenden Sonntag können die Besucherinnen und Besucher sich wieder über die unterschiedlichsten Bereiche aus dem Leben informieren, vom Wohnen über Mode, Wellness, Sports bis hin natürlich auch zum kulinarischen Genuss ist da für jeden sicherlich das Passende mit dabei. Und wir von Radio U1 Tirol sind natürlich auch wieder traditionell zu Gast auf der Herbstmesse. Sie finden uns in der Halle B1 beim Stand 44 und wir werden jetzt am Vormittag einiges über die Herbstmesse erfahren und spielen dazu natürlich auch viel Musik. Ich bin Fabian Strickner, wünsche damit einen feinen Mittwochvormittag und jetzt viel Spaß mit der Helene Fischer, ihrer neuen Single an meiner Seite.

0: feinen Mittwochvormittag mit Radio U1 Tirol. Heute live von der Innsbrucker Herbstmesse vor wenigen Minuten, nämlich genau vor 11 Minuten um Punkt 10 Uhr sind die Messetore geöffnet worden und bis zum kommenden Sonntag kann man da wieder viel auf der Herbstmesse entdecken und erfahren. Was genau, das besprechen wir jetzt mit dem Messeleiter und zwar mit dem Stefan Kleinlöcher, der schon bei uns ist. Servus Stefan.
1: Schönen guten Morgen.
0: Bisschen näher noch zum Mikrofon, dann haben wir alle was davon, Stefan. Herbstmesse ist, glaube ich, schon eines der Highlights, oder? Im bunten Messekalender, kann man sagen.
1: Ja, gut, die Herbstmesse ist unsere Urmesse. Seit 1923, das muss man sich auf der Zunge zergehen lassen, gibt es die Messe, heuer schon die 92. Also das ist einfach das Highlight des ganzen Jahres sicher, was die Publikumsmessen betrifft.
0: Und da ist natürlich auch immer einiges los. Ich habe da die unterschiedlichsten Themenbereiche. Was deckt es sozusagen alles ab, was man hier dann, wenn man vorbeischaut, auch erleben kann?
1: Ja, es gibt die Klassiker. Ich sage jetzt nur, das ist immer noch die Messe, wo es auch die Modeschauen gibt. Aber natürlich ist es das Genießen, das Flanieren, das Messeshopping. Wir haben vieles an lokalische Spezialitäten, die heuer zum ersten Mal auch da sind, zum Genießen. Wir haben Sicherheit erleben, die Blaulichtorganisationen. Und dann haben wir auch neue Themen, wie zum Beispiel die KI-Journey und diverses andere. Nicht? Also da spielt sich viel ab. Und natürlich, nicht zu vergessen, natürlich das Wohnen, das Einrichten, das sind ganz, ganz essentielle Dinge.
0: Künstliche Intelligenz, hast du schon kurz gesagt, KI, da habt ihr ja eine Wand vorbereitet, wo man quasi auch den Menschen ein bisschen die Angst vor diesem doch unbekannten Thema nehmen will. Was ist da genau vorbereitet worden für euch?
1: Ja, wir haben das konzipiert, wir haben schon einmal eine eigene Version gemacht, anlässlich der FAFCA vor 2 Wochen und jetzt ganz speziell für uns, für den sozusagen Endverbraucher ausgerichtet, Informationen zur KI, den Leuten die Angst zu nehmen, aber auch natürlich um darauf hinzuweisen, wo man aufpassen muss. Aber da, wo es auch zum Beispiel, wo die KI überall drinnen ist, wo sie uns hilft, wo sie Sinn macht und wo man sie eben gezielt nutzen kann. Und diese Wand ist interaktiv, zeigt auch Beispiele, wo das im Einsatz ist, das im Foyer unten im Eingangsbereich. Also wirklich auch wert, sich das anzusehen.
0: Also auch ein ganz aktuelles Thema wird auf der Messe beleuchtet. Stefan, in Zeiten, wo man ja auch viel online einkauft, warum kommen die Menschen doch auch gerne auf die Messe? Warum funktioniert das eben seit 1923? Das ist ja wirklich eine lange Zeit.
1: Ja, ich meine, muss man sagen, ich mache das jetzt schon so lange. Messen sind immer schon totgesagt worden, irgendwann einmal. Aber im Endeffekt, die Leute wollen sich treffen. Die Leute wollen einfach, und das, glaube ich, macht sie aus, gleich wie sonst in den Geschäften, vor Ort zu kaufen, sich beraten zu lassen. Es ist was Haptisches, angreifen, fühlen, riechen. Das kann das Internet nicht bringen. Ist eine nette Ergänzung. Aber im Internet habe ich Millionen sozusagen Firmen, die was anbieten, wo ich als Anbieter untergehe. Und auf der Messe bin ich herausgeholt und kann dort ganz gezielt die Leute ansprechen. Und für die Besucher ist es einfach schön, weil sie einfach auch viele verschiedene Anbieter zur gleichen Zeit da haben, wo sie vergleichen können.
0: Ja, und man trifft eben auch Menschen und das ist auch gut so, ja, ein bisschen in den Kontakt zu kommen. Dann sagen wir vielen Dank, Stefan, einmal für den Überblick und wünschen euch und dem ganzen Team eine erfolgreiche Herbstmesse 2026.
1: Dankeschön.
0: Und wir machen weiter wieder mit der Musik und das sind jetzt die Bee Gees.

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0: So klingt der Mittwochvormittag auf O1. Wir senden heute live von der Innsbrucker Herbstmesse. Jetzt wollen wir aber auch mal wissen, was sich insgesamt bei uns im Land so tut. In den Tirol-Nachrichten um 10.30 Uhr und da ist im Studio in Schwarz Christine Trainer.
1: Schönen Vormittag.
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1: In Tirol häufen sich aktuell wieder Betrugsfälle. Die Polizei hat gestern vor einer Betrugswelle im Bezirk Kufstein gewarnt. Eine Tirolerin ist darauf auch hereingefallen. Philipp Wachter.
3: Eine 78-Jährige ist in der Festungsstadt gestern Opfer eines sogenannten Enkeltricks geworden. Ein Anrufer hat behauptet, ihr Enkel habe mit einem E-Scooter einen tödlichen Unfall verursacht. Die Frau hat daraufhin mehrere tausend Euro und Goldschmuck an einen Kurier übergeben. Erst im Gespräch mit ihrem Sohn ist der Betrug dann aufgefallen. Aber auch in Telfs hat ein Internetbetrüger einen hohen Schaden verursacht. Unbekannte haben sich Zugriff auf den Laptop und den E-Mail-Account eines 43-Jährigen verschafft und anschließend Kryptowährung auf das eigene Konto überwiesen. Der Schaden beträgt mehrere 10.000 Euro. Die Ermittlungen laufen.
1: Und genau um solche Phishing- und Betrugsfälle und vor allem, wie man sich davor schützen kann, geht's heute auch bei uns in AK on Air von 16 bis 17 Uhr hier auf Radio U1 Tirol. In Innsbruck muss sich gerade ein 19-jähriger Grundwehrdiener vor Gericht verantworten. Er soll im April bei einer Schießübung in Hochfilzen seine geladene Dienstpistole auf die Schulter eines Kameraden gerichtet und anschließend durchrepetiert haben. Dabei ist seine Patrone zu Boden gefallen. Drei Tage später soll er in einer Innsbrucker Kaserne dann zwei Rekruten mit einem Klappmesser bedroht haben. Dem 19-Jährigen werden Gefährdung der körperlichen Sicherheit und Nötigung vorgeworfen. Ein Urteil wird heute noch erwartet. Es gilt die Unschuldsvermutung. Und die kalte Jahreszeit macht sich langsam bemerkbar. Immer mehr Tiroler und Tirolerinnen kämpfen mit Atemwegsinfekten. Das zeigt sich auch bei den Krankmeldungen der österreichischen Gesundheitskasse. In der vergangenen Woche sind in Tirol mehr als 4.000 Fälle von grippalen Infekten gemeldet worden. Das sind allerdings rund 1.500 weniger als im gleichen Zeitraum des Vorjahres. Die Grippesaison startet heuer also bisher eher moderat. Risikogruppen wird empfohlen, den Impfstatus bei Grippe und Corona zu überprüfen. Soweit also die aktuellen Nachrichten aus Tirol und damit zurück wieder zu Fabian Strickner auf die Innsbrucker Herbstmesse.
0: Dankeschön, Christine. Und auf den Straßen schaut soweit überall gut aus. Deswegen machen wir gleich weiter mit der Musik. Chris und Maria. Und dann haben wir natürlich auch weiterhin viele Informationen heute zum Auftakt der Innsbrucker Herbstmesse 2026. Damit einen feinen Vormittag.

0: Sicherheit. Unterschiedliche Blaulichtorganisationen sind ebenfalls auf der Herbstmesse und zeigen eben auch ihr Portfolio, unter anderem auch die Tiroler Polizei. Und da darf ich jetzt von der Öffentlichkeitsarbeit den Erwin Vögele recht herzlich begrüßen. Hallo Erwin.
1: Hallo, grüß dich. Danke für die Einladung.
0: Ja, traditionellerweise ist auch die Tiroler Polizei wieder vor Ort. Was kann man denn bei euch vor allem sehen, jetzt abseits von den klassischen polizeilichen Aufgaben?
1: Ja, wir haben heuer im Programm ganz was Neues. Einmal Punkt 1, einmal kann man ID Austria sich anmelden. Ohne irgendwelche Voranmeldungen kann man vorbeikommen am Stand und sich da ID Austria anmelden. Das ist mal schon sehr gut. Aber unser Highlight erstmals, nicht nur heute auf der Messe, sondern überhaupt in dieser Dimension, erstmals in Europa hat die Polizei einen Escape Room, einen fahrbaren Escape Room auf der Messe.
0: Das heißt, Escape Room ist vielleicht dem einen oder anderen ein Begriff. Man wird in einen Raum eingesperrt und muss dann irgendwie versuchen, wieder rauszukommen durch Rätsel, oder?
1: Ja, genau, ist richtig. Es ist im Prinzip ein Einbruch passiert in diesem Raum und die zukünftigen Ermittler haben die Möglichkeit, bis zu 4 Personen in 15 Minuten das Rätsel zu lösen.
0: Das heißt also, wenn sich da jemand ganz gut anstellt, könnte man vielleicht den einen oder anderen Kriminalexperten, Polizisten rekrutieren.
1: Das wären einmal gute Voraussetzungen, sagen wir mal so. Ja, stimmt.
0: Ansonsten aber auch natürlich der Polizeiberuf, der im Mittelpunkt steht, wo ihr schon auch das ein bisschen bewerben wollt, dass die Polizei durchaus ein attraktiver Arbeitgeber ist, oder?
1: Natürlich. Wir haben auch einen Recruiting-Stand, das heißt, sämtliche Informationen zu unserem Besuch, zu unserem Beruf, der ja sehr vielfältig ist, kann man ebenfalls am Stand erfahren.
0: Warum würdest du sagen, ist Polizei ein Beruf, den man sich durchaus einmal anschauen sollte? Du bist ja auch, glaube ich, schon seit vielen Jahrzehnten mit dabei.
1: Ja, ist richtig. Ich bin seit fast 40 Jahren bei der Polizei, bereue keine Sekunde und Polizei bietet eine Vielfältigkeit, die vielleicht sonst vermutlich kein Beruf hat. Wir haben ganz, ganz viele Facetten, viele Möglichkeiten und darum ist es sicher erstrebenswert, auch zu uns zu kommen.
0: Auf alle Fälle. Man kann der Bevölkerung was Gutes tun, oder?
1: Das nebenbei noch, ja, ist richtig.
0: Ein bisschen helfen. ID Austria hast du auch angesprochen, ist ja ein Thema. Das heißt, da kann man es relativ unkompliziert bei der Messe machen, sollte man das jetzt noch nicht irgendwie erledigt haben.
1: Ja, genau, ist richtig. Wir haben direkt auf unserem Stand A11 in Halle A011, der Stand, kann man direkt hinkommen und sich sofort anmelden.
0: Also für alle, die mit der ID Austria vielleicht noch Berührungsängste haben, die Polizei hilft da auch gerne weiter. Und jetzt dürfen wir kurz noch das Thema wechseln, zur Musik kommen, denn du bist nicht nur Polizist, sondern auch der Onkel von einem bekannten Tiroler Musiker, Erwin, oder?
1: Ja, ist richtig. Der Bergblitz Daniel ist von meiner Schwester der Sohn und ich glaube, der ist bei U1 ja auch bekannt schon.
0: Auf alle Fälle. Dann spielen wir jetzt den Bergblitz, oder?
1: Ja, das ist eine nette Sache.
0: Schick mal liebe Grüße zum Imsterberg und da gibt es jetzt das Abenteuer, denn Erwin, ein Abenteuer habt ihr auch mit eurem Escape Room.
1: Perfekt.
0: Dann sagen wir vielen Dank und eine schöne Innsbrucker Herbstmesse.
1: Ebenfalls, danke sehr.

0: Astrid Württemberger. Und so leicht. Und so leicht finden Sie uns auch auf der Innsbrucker Herbstmesse. Wir sind in der Halle B1 beim Stand Nummer 44 aufgebaut mit unserem Messestand und dem mobilen Studio. Also gerne vorbeischauen. Wir haben auch unser U1 Ping-Pong-Spiel mit dabei, wo man Preise gewinnen kann. Unter anderem heuer auch neu mit dabei eine eigene Telefonzelle. Da kann man hineingehen, den Hörer nehmen und einfach einmal Danke sagen, das draufsprechen. Und wir spielen das dann im Radio. Und gleich geht's bei uns auf U1 weiter, musikalisch mit Daniel O'Donnell und I Just Want to Dance With You. Und auch die Musti Band sind mit dabei. Und damit wünschen wir einen feinen Mittwochvormittag.
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1: Mit Christina Adler. Bei der kommenden Matura soll es neue Regeln geben. Darauf hat sich die Regierung nun geeinigt. Das war notwendig, weil einige Bestimmungen ausgelaufen sind. Was bleibt, die Jahresnote wird auch weiter in die Maturanote mit einbezogen, sagt heute Bildungsminister Christoph Wiederkehr.
2: Es ist beides wichtig, eine zentrale Matura mit Standards zu haben, aber auch zu schauen, was können die Schülerinnen und Schüler im Laufe der 8. Klasse. Das heißt, beides zählt. Die Matura ist wichtig, aber auch die Note der 8. Klasse, die auch in Zukunft eingerechnet wird.
1: Allerdings, und das ist neu, sowohl bei der schriftlichen als auch bei der mündlichen Matura gilt eine Mindestschwelle von 30%, die erreicht werden muss. Abschließende Arbeiten bleiben weiter freiwillig. Beschlossen hat die Dreierkoalition auch, dass Endgeräte wie Laptop oder Tablets in den Schulen erst in der 6. und nicht in der 5. Schulstufe ausgegeben werden. Bald ist es wieder soweit. In der Nacht auf Sonntag, den 25. Oktober, stellen wir wieder die Uhren um eine Stunde zurück. Seit Jahren wird ja in der EU darüber diskutiert, die Zeitumstellung abzuschaffen. Die Mitgliedsländer können sich aber nicht auf Sommer- oder Winterzeit einigen. Bis Ende des Jahres will die EU-Kommission eine neue Studie dazu vorlegen. Der deutsche Autobauer Porsche setzt stärker auf Luxusmodelle und schrumpft, um den Betrieb aufrechtzuerhalten. Durch Einsparungen auch beim Personal. Rund 9000 Jobs fallen weg, das ist bereits beschlossen. Der Durchschnittspreis von Topmodellen soll um ein Fünftel auf mehr als 330.000 Euro steigen. Davon sollen mindestens 10.000 Exemplare pro Jahr verkauft werden. Nach 28 Jahren und mehr als 50.000 Kilometern Wanderung ist ein britischer Abenteurer jetzt wieder in seine Heimat zurückgekehrt. Zum Abschluss seiner Tour von Südamerika aus rund um die Welt ist der 57-Jährige noch durch den Ärmelkanal geschwommen. Insgesamt haben ihn Visa-Probleme, die Finanzkrise von 2008 und die Corona-Pandemie etwa 14 seiner 28 Jahre gekostet, die er unterwegs war.
3: 11:02, wir begleiten Sie auf den Tiroler Straßen im U1 Verkehrsservice. Da schauen wir auf die A13, die Brenner-Autobahn. Da staut es aktuell in Fahrtrichtung Italien direkt am Brenner und Sie brauchen rund 10 Minuten mehr. Ansonsten kommen Sie aber problemlos voran. Wir wünschen eine gute und vor allem eine sichere Weiterfahrt.
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3: Und damit jetzt weiter zum Wetter und zu den aktuellen Temperaturen. Da werden uns 16 Grad in Fügen im Zillertal und in Innsbruck angezeigt und 15 Grad sind es jetzt gerade in Nassereit. Mit dem Föhneinfluss steigen die Werte heute wieder auf bis zu 23 Grad. Dazu scheint heute auch die meiste Zeit die Sonne in Tirol. Morgen am Donnerstag dann eine kleine Wetteränderung. Es zieht da eine Kaltfront herein. Die Sonne, die kann sich nur mehr vereinzelt zeigen, am ersten am Vormittag. Ab der Mittagszeit beginnt es dann stellenweise zu regnen und am Nachmittag kann es dann verbreitet nass werden. Stellenweise regnet es da auch recht kräftig. Die Höchstwerte haben die erreichen morgen 14 bis maximal 20 Grad.
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3: Ja, und die Innsbrucker Herbstmesse 2026, die ist eröffnet und zwar seit genau einer Stunde. Um 10 Uhr haben die Messetüren aufgemacht und bis zum kommenden Sonntag werden sich da wieder tausende Besucherinnen und Besucher zu den unterschiedlichsten Themen informieren und hoffentlich auch einkaufen. Und wir von Radio U1 Tirol sind mit unserem Messestand aufgebaut in der Halle B1. Also da gerne bei uns vorbeischauen und eine feine Zeit genießen. Es sind schon viele Besucherinnen und Besucher heute hier, schauen vorbei und ja, wir können da gerne in den Austausch kommen, senden hier jetzt aber noch ja, weiterhin mit einigen interessanten Eindrücken und sprechen in Kürze auch gleich über die Aqualife, die ja mittlerweile auch schon große Tradition hat auf der Messe. Aber jetzt starten wir mit Musik und den Lungauern gemeinsam mit Monika Außenig. Damit wünscht Fabian Strickner einen feinen Mittwochvormittag.

0: Seit 1923 gibt es sie bereits und ist ein fixer Bestandteil in Tirol geworden, die Innsbrucker Herbstmesse. Heute wurde sie eröffnet und wir senden live hier auf R1 mit spannenden Informationen natürlich, was man alles wieder auf der Herbstmesse so erleben kann. Wir befinden uns ja in der Halle B1 und da steht vor allem die Aqua Life ganz im Mittelpunkt. Viele unterschiedliche Pools sind rund um unser Studio aufgebaut, aber auch noch viel mehr. Und da darf ich jetzt mit dem AquaLife-Organisator, dem Andreas Landauer, sprechen. Hallo Andreas.
1: Hallo.
0: Andreas, erzähl mal ganz kurz von der AquaLife. Wie ist das entstanden und wie hat sich das mittlerweile auch entwickelt?
1: Die AquaLife hat sich eigentlich anfänglich nur für Bäder interessiert oder Bäder dargestellt und hat sich im Laufe der Zeit entwickelt. Mittlerweile haben wir sozusagen das Thema AquaLife auf www.wellness, Wärme, Wasser umgetauft ein bisschen. Und es ist das Thema Wellness momentan ganz groß im Vordergrund. Vor allem zählt da auch dazu etwas, was mit der Sauna zu tun hat, mit Wellness, mit Duschen. Alles, was in der Richtung ist, aber auch zum Beispiel haben wir da herum in der Halle Harley Davidson, das ist gut für die Seele, zum Entspannen, oder Oldtimer, für jeden irgendetwas anderes.
0: Also für jeden das Passende mit dabei. Wir sprechen gleich noch weiter mit dem Andreas. Zuvor holen wir uns jetzt den Michael dazu, und zwar Michael Holm, Tränen lügen nicht. Damit eine feine Zeit auf R1.

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0: Radio 1 Tirol, live heute vom Auftakt der Innsbrucker Herbstmesse 2026. Wir sprechen noch einmal kurz weiter mit dem Andreas Landauer, dem Organisator von der Aqua Life, wo natürlich das Wasser, Wellness und generell der Genuss auch im Mittelpunkt steht. Andreas, Genuss ist ja sehr vielfältig, also wo sind so die Produkte, die den Genuss vor allem fördern und was man sich da auch anschauen kann?
1: Whirlpools haben wir jede Menge ausgestellt in allen Variationen, Wärmekabinen, aber auch, es gibt auch oben einen guten Kaffee, einen guten Wein und was für die Seele gut tut, ist auch ein toller Radiosender. Den brauchen wir da, die Musik für uns.
0: Die Musik, die liefern wir auf alle Fälle, ist natürlich auch ein Genuss und passt deswegen auch gut in diesen Sektor, in der Halle B1 hinein. Das Thema Wellness, wie sehr würdest du sagen, hat sich das auch etabliert? Wie gut funktioniert es auch nach wie vor auf der Messe?
1: Auf jeden Fall ist das ganz was Besonderes für die Leute, weil man fährt nicht mehr so viel auf Urlaub, man genießt zu Hause die Produkte, die man auf der Messe erworben hat und hat es dann zu Hause richtig fein.
0: Das heißt, man kann sich auch in den eigenen vier Wänden durchaus auch mit kleineren Dingen ein bisschen einen Wellness-Tempel, zumindest ein Feeling herbeizaubern.
1: Genau, das wollen wir da den Leuten präsentieren.
0: Alles klar, dann sagen wir vielen Dank, Andreas Landauer, und wünschen eine erfolgreiche Innsbrucker Herbstmesse.
1: Dankeschön.
0: Und wir machen musikalisch weiter. Da gibt es gleich Elvis Presley mit That's Alright. Und jetzt haben wir neue Musik von Brennholz und Salonikon Vogel.

Halle B1, Stand Nummer 44. Das ist genau der Ort, wo wir zu finden sind auf der Innsbrucker Herbstmesse 2026. Gerne vorbeischauen. Wir senden weiterhin live und machen Kürze weiter musikalisch mit dem Gilbert. Ich nenne es einfach Glück und auch die Draufgänger sind mit dabei, gemeinsam mit der Pocahontas. Einen feinen Mittwochvormittag wünschen wir auf U1.

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0: eine feine Zeit wünschen wir mit Radio U1 Tirol heute an diesem Mittwochvormittag live von der Innsbrucker Herbstmesse. Jetzt schalten wir mal wieder ins Studio nach Schwarz für die Tirol-Nachrichten um 11.30 Uhr und erwartet schon Christine Trainer.
1: Einen schönen Vormittag.
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1: Tirol schneidet bei der Zahlungsmoral im Österreich-Vergleich schlecht ab. Das zeigt eine aktuelle Untersuchung des KSV 1870. Rechnungen werden hier im Schnitt erst nach mehr als 40 Tagen bezahlt. Damit liegt Tirol gemeinsam mit dem Burgenland im Österreich-Vergleich ganz hinten. Walter Koch vom KSV 1870 dazu.
3: Am Ende Burgenland und Tirol. Ja, für diese beiden Bundesländer bleibt nur zu hoffen, dass das ein einmaliger Ausreißer ist, weil das auch wesentlich über das gesetzliche Zahlungsziel ist von 30 Tagen. Also da gibt es Spielraum in dem Fall nach unten.
1: Österreichweit wird inzwischen jede fünfte Rechnung zu spät bezahlt. Für die Unternehmen kann das zu Problemen führen, weil ihnen das Geld für laufende Kosten und neue Aufträge fehlt. Mehr zu den Ergebnissen der Zahlungsmoral-Umfrage heute im Mittagsjournal ab 12 Uhr. Nach rund 60 Gebäuden des Landes Tirol hat das Landhaus selbst jetzt eine weitere Photovoltaikanlage aufs Dach geschraubt bekommen. Felix Pick informiert über die Stromproduktion auf Landesdächern.
4: Die Stromproduktion revolutionieren wird die neue PV-Anlage am Landhaus wohl eher nicht. Mit 39.000 Kilowattstunden Jahresertrag liefert sie Strom für rund 8 bis 10 Haushalte. In Kombination mit den schon vorhandenen landeseigenen PV-Anlagen summiert sich die Stromproduktion immerhin auf fast 4,5 Gigawattstunden. Damit können rechnerisch fast 1000 Haushalte versorgt werden. Dass nach und nach alle Landesgebäude ein Sonnenkraftwerk bekommen, ist Teil der Tiroler Nachhaltigkeits- und Klimastrategie. Aktuell sind noch 6 weitere PV-Anlagen in Planung.
1: Und im Bezirk Landeck sind in den vergangenen Tagen mehrfach Bären gesichtet worden. In Nauders zum Beispiel ist ein Bär von einer Wildkamera aufgenommen worden. Auch in Pfunz hat es eine Sichtung gegeben, jeweils in einem Almgebiet. Laut Landstirol gibt es derzeit keine Hinweise darauf, dass sich der Bär gezielt Menschen oder Siedlungen nähert. Die Behörden bitten aber trotzdem darum, Bärenspuren oder Sichtungen möglichst rasch zu melden. Besonders hilfreich sind Fotos oder Videos. Soweit also die Tirol-Nachrichten und damit zurück zu dir, Fabian. Der Blick auf die Straßen.
0: Danke, Christine. Ich hoffe, wir sehen uns auch noch auf der Messe.
1: Logisch.
0: Du bist ja auch eine alte Shoppingmaus. Jetzt schauen wir weiter auf die Tiroler Straßen und dem U1-Verkehrsservice. Da sind wir auf der A13 der Brennerautobahn. Es staut in Fahrtrichtung Italien zwischen Steinach und Griers im Baustellenbereich. Da verlieren sie aktuell 10 Minuten an Zeit. Und es staut auch auf der A13 Brennerautobahn direkt nach der Mautstelle Schönberg in Fahrtrichtung Matrei. Da brauchen sie 10 Minuten mehr Geduld. Wir wünschen eine gute und vor allem eine sichere Weiterfahrt.
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0: Ja, senden weiterhin live direkt vom Auftakt der Innsbrucker Herbstmesse 2026, sind zu finden in der Halle B1 beim Stand 44. Also alle, die Richtung Messe unterwegs sind heute, aber auch in den kommenden Tagen, sind natürlich herzlich eingeladen, bei uns vorbeizuschauen. Gleich hören wir uns auch an, was denn die Besucherinnen und Besucher auf der Innsbrucker Herbstmesse heuer besonders interessiert. Zuvor Musik von Semino Rossi, Bella Romantica und jetzt Umberto Tozzi gemeinsam mit Raff. Und Gente di Mare. Damit einen feinen Mittwochvormittag.

0: So klingt Radio U1 Tirol heute live von der Innsbrucker Herbstmesse. Seit 10 Uhr sind die Tore geöffnet und es sind schon ja, wirklich viele Besucherinnen und Besucher hereingeströmt, um natürlich sich zu informieren, was sich denn so tut bei den unterschiedlichsten Themenbereichen. Und Kollege Max Osweiler, der war heute schon ein bisschen unterwegs und hat einmal nachgefragt, was sich denn die Tirolerinnen und Tiroler bzw. generell die Besucher so alles anschauen.
1: Wir wohnen in Innsbruck. Das gehört zum Programm. Die Modeschau ist interessant.
2: Ich bin von Zillachtal, von Hocht. Mir interessiert besonders mal andere Betriebe anschauen, mit den Bixen schießen oder mit Holzeppers oder mit Nahen.
3: Einfach für die Neuigkeiten, für Putzzeug und auch für den Wintergarten, dass man ein bisschen gemütlich ist.
4: Also ich schaue eigentlich jedes Jahr nur so durch und wenn ich was sehe, nachher informiere ich mich und vielleicht trifft man Bekannte, dann trinkt man was.
5: Mich interessiert, was im Wohnungsbereich ist, was im Außenbereich ist, wenn man halt einen Wintergarten hat, schauen, ob man einen Wintergarten braucht oder irgendwas für einen Wintergarten, für ein Schlafzimmer, für ein Wohnzimmer in dem Bereich und natürlich auch für die Gesundheit und für die Kosmetik.
1: Durchplanieren und vielleicht, wenn was Besonderes ist, können wir ja in den nächsten Tagen noch einmal vorbeikommen.
3: Ich besuche sie jedes Jahr, weil mir das immer gut gefällt und auch wegen der Musik. Von nur eins überall.
0: Ja, für die musikalische Unterstützung ist auf alle Fälle gesorgt. Wir sind in der Halle B1 beim Stand 44 zu Gast, spielen da Musik und haben auch sonst natürlich einiges mit dabei. Unser Ping-Pong-Spiel, das werden wir dann am Nachmittag heute eröffnen und auch das Dankestelefon heuer ganz neu mit dabei. Da kann man einfach in die U1 Telefonzelle hineingehen und Danke sagen. Ganz egal, wem man das möchte. Wir spielen das im Radio dann aus und wünschen allen ja, viel Spaß auf der Innsbrucker Herbstmesse. Gerne vorbeischauen und machen jetzt weiter mit den Storkhoglern und einmal noch.

0: Musik von Tina Charles, I Love to Love, und gleich geht's hier auf O1 weiter mit den Kastelroter Spatzen. Sie will einen Südtiroler und in Kürze auch mit dabei die Nena und Nur geträumt.
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1: Mit Christina Adler. Nach dem angekündigten Rückzug auf Raten von SPÖ-Chef Andreas Babler betont die Dreierkoalition heute ihre Stabilität und Handlungsfähigkeit. Man stehe hinter dem Regierungsprogramm, sagt Frauenministerin Eva-Maria Holzleitner vor dem heutigen Ministerrat.
2: Im Regierungsprogramm sehen wir uns alle verpflichtet, wo umfangreiche Reformen für unser Land auch beschlossen worden sind. Bei uns ist die Erreichbarkeit definitiv gegeben. Also wir haben einen Vizekanzler, wir haben einen Finanzminister. Also von dem her ist die Handlungsfähigkeit gegeben. Und da bin ich zuversichtlich, dass wir auch weiter jetzt bis Ende des Jahres und darüber hinaus natürlich diese Handlungsfähigkeit genauso fortführen.
1: Holzleitner wird Babler ja bis zum Jahresende gemeinsam mit Klubobmann Philipp Kucher an der Parteispitze zur Seite gestellt. Anfang 2027 soll Finanzminister Markus Marterbauer das Vizekanzleramt übernehmen, sofern es seine Gesundheit zulässt. Bei der kommenden Matura gibt es neue Regeln. Darauf hat sich die Regierung nun geeinigt. Das war notwendig, weil einige Bestimmungen ausgelaufen sind. Was bleibt? Die Jahresnote wird auch weiter in die Maturanote mit einbezogen werden, sagt heute Bildungsminister Christoph Wiederkehr. Allerdings, und das ist neu, sowohl bei der schriftlichen als auch bei der mündlichen Matura gilt eine Mindestschwelle von 30%, die erreicht werden muss. Abschließende Arbeiten bleiben aber weiter freiwillig. Nachdem es mehrere Schwerverletzte bei den Schülerprotesten in Frankreich gegeben hat, wird der Einsatz von Schockgranaten vorerst ausgesetzt. Ein 15-Jähriger hat dabei eine Hand verloren. Die Polizei ermittelt nun in mehreren Fällen wegen möglicher übermäßiger Gewalt. Seit Beginn der Proteste sind mehr als 6.500 Demonstranten festgenommen worden. Die meisten davon sind Minderjährige. Die Schüler fordern unter anderem mehr Lehrkräfte und die Sanierung baufälliger Schulen. Georg Danzer hätte heute seinen 80. Geburtstag gefeiert. Der österreichische Musiker ist vor 19 Jahren verstorben. Seine Musik bleibt aber unvergessen. Mit Hits wie Jö Schau oder Hupf in Gatsch hat er den Austropop geprägt. Zu seinem 80. Geburtstag wird heute an seinem früheren Wohnhaus seiner Kindheit in Wien eine Gedenktafel enthüllt.
3: Genau 2:02. Liebe Grüße auf die Tiroler Straßen. Wir informieren Sie mit dem U1 Verkehrsservice und da gibt es aktuell einen Staupunkt auf der A13 der Brenner Autobahn in Fahrtrichtung Italien zwischen Matrei und Kriers. Da müssen Sie aktuell im Baustellenbereich bis zu 20 Minuten mehr Zeit einplanen. Ansonsten kommen Sie aber gut voran. Wir wünschen eine gute und eine sichere Weiterfahrt. Schauen zum Wetter. Viel Sonnenschein gibt es heute auch am Nachmittag in Tirol. Ein richtig feiner Herbsttag ist das mit Höchstwerten von bis zu 23 Grad. Vor allem in den Föhnregionen gehen sich heute diese Temperaturen aus. Aktuell sind 17 Grad in Altranz und 18 Grad werden uns in Rattenberg und auch in Prutz angezeigt. Morgen am Donnerstag, da ändert sich das Wetter dann ein bisschen. Es zieht eine Kaltfront herein. Die Sonne, die kann sich am Vormittag nur mehr vereinzelt zeigen. Ab der zweiten Tageshälfte werden dann die Wolken immer dichter und am Nachmittag ziehen verbreitet Regenschauer drüber, die stellenweise auch recht kräftig ausfallen können. Die Höchstwerte, die erreichen dazu morgen 14 bis maximal 20 Grad.
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3: Ja, und auch im Mittagsjournal senden wir heute von der Innsbrucker Herbstmesse. Schauen uns natürlich aber auch an, was denn heute so die Themen sind in Tirol. Unter anderem geht es da bei uns um die Zahlungsmoral. Laut einer aktuellen Untersuchung des KSV 1870 wird mittlerweile jede fünfte Rechnung in Österreich zu spät bezahlt. Was da die Gründe sind, das schauen wir uns genauer an. Außerdem berichten wir über das Nature Film Festival und haben natürlich auch viel Musik für Sie vorbereitet. Da machen wir jetzt den Auftakt in der Mittagszeit mit der Liane und unter die Haut. Damit wünschen wir Mahlzeit und guten Appetit am Mittwoch, dem 7. Oktober.

0: Das ist das U1 Mittagsjournal heute am Mittwoch. Und wer auf sein Geld warten muss, der kann schnell selbst in Schwierigkeiten kommen. Und genau das wird für Österreichs Unternehmen zunehmend zum Problem. Laut einer aktuellen Untersuchung des KSV 1870 wird mittlerweile nämlich jede fünfte Rechnung in Österreich zu spät bezahlt. Besonders auffällig, Unternehmen warten im Schnitt fast einen Monat auf ihr Geld. Und auch Tirol ist bei der Zahlungsmoral nicht gerade vorne dabei, wie Christine Trainer berichtet.
1: Pünktlich zahlen, das klingt eigentlich nach einer Selbstverständlichkeit. Für viele Unternehmen ist es das aber offenbar nicht mehr. Nur noch 80% der Rechnungen werden in Österreich fristgerecht bezahlt. Vor einem Jahr waren es noch 83%. Tirol ist gemeinsam mit dem Burgenland nicht gerade vorbildlich unterwegs, wie Walter Koch vom KSV 1870 in der Pressekonferenz heute Vormittag betont. Hier werden Rechnungen im Schnitt erst nach mehr als 40 Tagen bezahlt.
2: Ja, für diese beiden Bundesländer bleibt nur zu hoffen, dass das ein einmaliger Ausreißer ist, weil das auch wesentlich über das gesetzliche Zahlungsziel ist von 30 Tagen. Also da gibt es Spielraum in dem Fall nach unten.
1: Als Gründe für verspätete Zahlungen nennt Walter Koch:
2: Liquiditätsengpass, die Ineffizienz der Verwaltung, immer ein Thema, und natürlich auch speziell bei großen Unternehmen das Ausnützen einer gewissen Machtposition. Bei den Privaten ist es vielmehr die Vergesslichkeit, auch der momentane Liquiditätsengpass sowie der Vorsatz, und ich persönlich nehme den Vorsatz und das Vergessen gerne zusammen.
1: Die wirtschaftliche Lage macht die Situation also nicht gerade einfacher. Das zeigen auch die Zahlen der Befragung. Nur noch 42% der Unternehmen beurteilen ihre aktuelle Geschäftslage als gut oder sehr gut. Das ist der schlechteste Wert seit dem Corona-Jahr 2020. Der KSV 1870 fordert deshalb vom Bund vor allem den Abbau von Bürokratie. Ricardo José Viral, Vorstandsvorsitzender der KSV 1870 Holding AG:
3: Es ist aber auch einiges hausgemacht, ja, und das ist das Thema, wo sicher die Bundesregierung noch stärker daran arbeiten kann, ist das Thema Entbürokratisierung und endlich den Weg auch findet, bei den Steuern und Abgaben in eine andere Richtung zu geben. Ich weiß schon, natürlich müssen wir das Budget entlasten, aber derzeit sehe ich, dass die größte Entlastung tragen die Unternehmerinnen bei und weniger die öffentliche Hand.
1: Die Stimmung in den Unternehmen bleibt bis dahin angespannt. Rund ein Drittel der befragten Unternehmen rechnet damit, dass sich die Zahlungsmoral im kommenden Jahr weiter verschlechtern wird.

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0: Wir begleiten Sie in der Mittagszeit ebenfalls live von der Innsbrucker Herbstmesse, wünschen einen guten Appetit und bringen Sie jetzt wieder auf den aktuellsten Stand der Dinge, was sich denn bei uns im Land so tut, um 12.30 Uhr mit Christine Trainer.
1: Schöne Mittagszeit.
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1: Der deutsche Schauspieler Jimmy Blue Ochsenknecht geht gegen seine Verurteilung im Betrugsprozess am Landesgericht Innsbruck vor. Seine Verteidigung hat Berufung wegen Nichtigkeit und Strafe eingebracht. Ochsenknecht ist bekanntlich letzte Woche wegen einer jahrelang offenen Hotelrechnung von rund 14.000 Euro zu einer Geldstrafe von 34.500 Euro verurteilt worden. Jetzt muss das Oberlandesgericht Innsbruck über die Berufung entscheiden. Im Raum Hall Innsbruck hat in der Nacht auf heute erneut die Erde gebebt. Laut Geosphere Austria ist um 3.02 Uhr ein Beben der Stärke 3,7 registriert worden. Das Epizentrum lag südöstlich von Sistranz in 8 Kilometern Tiefe. Während das Beben für einige in der Region deutlich zu spüren war, haben andere nur wenig davon gemerkt.
3: Da war ich gerade zufällig wach, weil ich gestillt habe. Und es war so erschreckend. Ich habe dann richtig Herzrasen gehabt und ein bisschen gezittert.
4: Ja, ich war im Nachtdienst. Sehr eindrücklich.
5: Was ist ein Earthquake tonight? I had no idea.
6: Heute in der Nacht?
7: Heute in der Nacht.
6: Mir war es gar nicht aufgefallen.
8: Ich bin aufgewacht und meine Katzen haben sich nicht mehr beruhigen lassen bis um 7 in der Früh.
1: Schäden werden bei dieser Stärke nicht erwartet. 8 Minuten später folgte ein Nachbeben der Stärke 1,9. Die Erdbebenserie im Tiroler Zentralraum hält damit an. Und das private Konzilstagebuch des Theologen Josef Andreas Jungmann ist seit letzter Woche erstmals digital und frei zugänglich im Internet lesbar. Experten der Universität Innsbruck haben den historischen Text aus einer komplexen Kurzschrift übertragen und wissenschaftlich aufbereitet, wie Felix Pick berichtet.
9: Das Dokument gewährt persönliche Einblicke in die Hintergründe des Zweiten Vatikanischen Konzils. Josef Jungmann beschreibt darin vertrauliche Gespräche, Konflikte unter Fachleuten und politische Allianzen der Konzilsväter. Der gebürtige Südtiroler hat von Innsbruck aus maßgeblich an der weltweiten Reform der katholischen Liturgie mitgewirkt. Sein Nachlass befindet sich seit diesem Sommer als Dauerleihgabe im Forschungsinstitut Brenner-Archiv der Universität Innsbruck.
1: Soweit die aktuellen Nachrichten. Jetzt zur Mittagszeit und damit, Fabian, zurück zu dir auf die Innsbrucker Herbstmesse.
0: Und da sind wir gleich wieder beim U1 Verkehrsservice. Der Stau weiterhin auf der A13 Brenner Autobahn in Fahrtrichtung Italien zwischen Steinach und Griers. Da müssen Sie aktuell bis zu einer Viertelstunde mehr Zeit einplanen. Ansonsten kommen Sie aber störungsfrei voran. Wir wünschen eine gute und eine sichere Weiterfahrt.
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0: 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Machen damit wieder weiter mit der Musik. Und da freuen wir uns jetzt auf Gunter Gabriel. Komm unter meine Decke und damit wünschen wir eine angenehme Mittagszeit auf U1.

Natur auf der ganz großen Leinwand und das mitten in Innsbruck. Mahlzeit heute am Mittwoch hier auf Radio U1 Tirol. Das Innsbruck Nature Film Festival, das feiert heuer bereits sein 25-jähriges Jubiläum. Von heute bis Sonntag gibt es dabei Natur- und auch Umweltfilme aus aller Welt zu sehen. Und es geht nicht nur um

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1: Unter dem Motto We Are One geht es um Natur, Umwelt und die großen Fragen unserer Zeit. Und gerade für Innsbruck passt das ziemlich gut. Stadt, Berge und Natur liegen hier bekanntlich besonders nah beieinander. Das Filmfestival schafft Bewusstsein, wie Peter Paul Mölk, der Obmann von Innsbruck Tourismus, erklärt.
2: Das Innsbruck Nature Film Festival verändert nicht nur, was wir sehen, sondern wie wir sehen und schafft damit Bewusstsein für die Verantwortung, unseren einzigartigen Lebensraum zu bewahren und lebenswert weiterzuentwickeln.
1: Zum 25-Jahr-Jubiläum gibt es außerdem einige besondere Programmpunkte, etwa den Eröffnungsfilm Be Wild, eine Rückschau mit 6 Filmen aus 25 Jahren Festivalgeschichte und die Installation Darkness Matters. Und zum Jubiläum wird es auch international. Elisabeth Stark vom Organisationsteam.
3: Über 66 Filme aus internationalen Ländern und über 30 Veranstaltungen rund um das Filmfestival für Kinder, Jugendliche und Erwachsene.
1: Das Festival ist mittlerweile aber auch ein Treffpunkt für die internationale Filmbranche. Filmschaffende aus verschiedenen Ländern kommen nach Innsbruck, tauschen sich aus und arbeiten an neuen Projekten. Voriges Jahr sind mehr als 6000 Menschen zum Nature Film Festival gekommen. Im Rahmen der Veranstaltung werden heuer auch mehrere Preise verliehen, im Gesamtwert von fast 30.000 Euro. Die Gewinner werden am Samstag bei der großen Award Ceremony ausgezeichnet. Christine Treiner, Radio U1 Tirol.

0: Die Wahrheit war das von den Nockies. Die sind ja heute auch noch mit dabei auf der Innsbrucker Herbstmesse. Und bei uns, da geht es musikalisch auf O1 gleich weiter mit Cleeblatt, Century und The Face in the Mirror. Und gleich auch mit dabei Oliver Heidt und Via Romantica. Und damit wünschen wir eine feine Zeit heute am Mittwoch.
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1: Mit Christina Adler. Die Österreicherinnen und Österreicher lassen sich beim Bezahlen ihrer Rechnungen gerne mal länger Zeit. Mittlerweile wird hierzulande fast jede fünfte Rechnung zu spät bezahlt, zeigt eine neue KSV 1870-Umfrage. Besonders bei den Unternehmen dauert es immer länger, erklärt Walter Koch, KSV-Geschäftsführer.
2: Ganz klar sieht man bei den Firmen, wie sich das verändert hat. 4 Tage plus, das heißt im vergangenen Jahr wurden die Rechnungen im Schnitt in 25 Tagen bezahlt, in diesem Jahr nur in 29 Tagen. Blicklicht in dem Kontext die Privaten, die ihre Rechnungen erstens einmal innerhalb von 13 Tagen bezahlen und immerhin um 2 Tage schneller als im vergangenen Jahr.
1: Häufige Gründe für den Zahlungsverzug bei Unternehmen sind Liquiditätsengpässe, Verwaltungsprobleme und vor allem bei den großen Firmen auch das Ausnutzen von einer gewissen Machtposition. Bei den Privaten liegt es meist auch am fehlenden Geld oder daran, dass Rechnungen einfach vergessen werden. Ryanair zieht weitere Flugzeuge aus Wien ab. Im Winterflugplan werden 4 Maschinen abgezogen und 12 Strecken gestrichen. Davon sind rund 80 Arbeitsplätze betroffen. Bereits für den Sommerflugplan hat die Billigfluglinie das Angebot verkleinert. Als Grund nennt die Airline die hohen Kosten in Österreich. Ryanair-Chef Michael O'Leary macht deswegen regelmäßig Druck und fordert eine Abschaffung der Luftverkehrssteuer. Der Chemie-Nobelpreis geht in diesem Jahr an den Franzosen Henri Cargan und den Japaner Kenzo Sohai. Die beiden haben herausgefunden, warum Moleküle in lebenden Organismen nur in einer Variante vorkommen und nicht in spiegelbildlicher Form. Eine Frage, die Chemie über ein Jahrhundert lang beschäftigt hat. Im vergangenen Jahr haben 4 von 10 Österreicherinnen und Österreicher künstliche Intelligenz genutzt. Das ist ein Sprung um 11 Prozentpunkte im Vergleich zum Jahr 2024. Damit liegt Österreich deutlich über dem EU-Schnitt von 33% und belegt Rang 12 im EU-Vergleich. Das zeigt eine Analyse der Statistik Austria. Vor allem Schülerinnen und Schüler sowie Studierende haben ChatGPT und Co. regelmäßig im Einsatz.
3: Wir begleiten Sie auf den Tiroler Straßen um 2 Minuten nach 13 Uhr im U1-Verkehrsservice. Sonst da kommen Sie soweit störungsfrei voran. Wir wünschen eine gute und eine sichere Weiterfahrt.
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3: Wir schauen zum Wetter und zu den aktuellen Temperaturen. Da sind es 18 Grad gerade in Aldrans und in Maurach am Aachensee, 19 Grad in Kitzbühel und 20 Grad werden uns in Landeck und auch in Elbigenalb angezeigt. Mit dem Föhneinfluss gehen sich heute am Nachmittag in Tirol noch bis zu 23 Grad aus. Dazu kann sich auch weiterhin die Sonne ausgiebig zeigen, also insgesamt ein feiner Herbsttag. Morgen am Donnerstag wird es dann deutlich wechselhafter. Am Vormittag kann sich noch stellenweise die Sonne ein bisschen zeigen. Ab der Mittagszeit zieht es dann aber zu und am Nachmittag kann es verbreitet regnen. Stellenweise fallen da die Schauer auch recht kräftig aus. Die Temperaturen, die erreichen morgen maximal bis zu 20 Grad.
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3: mit viel Musik geht's jetzt schwungvoll hinein in diesen Mittwochnachmittag, unter anderem mit dabei die Alpenrebellen, die Ausholter, die Südsteirer, Vicky Leandros, Andreas Fulterer und noch viele mehr. Und um 14 Uhr begrüßt sie dann heute Kollegin Anna-Maria Rödig in der Tiroler Zeit. Da gibt's unter anderem eine ganz neue Ausgabe vom U1 Saubercheck und sie darf heute auch Sänger Lukas Fendrich mit neuer Musik bei ihr begrüßen. Ich bin Fabian Strickner, sag für heute Servus und sag auch einmal ein großes Dankeschön an unseren Aufnahmeleiter Wolfgang Baller, heute für die technische Abwicklung direkt von der Innsbrucker Herbstmesse. Das war es soweit von der Live-Sendung. Wir bleiben aber noch bei der Herbstmesse vor Ort, also gerne vorbeischauen in der Halle B1 beim Stand 44. Da findet man uns und kann ein bisschen plaudern und flanieren, auch was gewinnen. Also es zahlt sich auf alle Fälle aus und wir starten jetzt musikalisch mit Ella Zuberi und E Amore. Damit einen feinen Nachmittag.

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1: Es ist genau 13.30 Uhr im Studio Christine Treiner. Einen schönen Nachmittag. In Innsbruck sind heuer mehr Legionelleninfektionen registriert worden als im Vorjahr. Stadt und Land Tirol haben deshalb Maßnahmen eingeleitet und prüfen derzeit mögliche Infektionsquellen. Generell sind Legionellen durch die Klimaerwärmung immer mehr Thema bei uns in Tirol. Die Bakterien vermehren sich nämlich vor allem in stehendem, warmem Gewässer, wie Amtsärztin Barbara Schmidt erklärt.
2: In natürlichen Gewässern sind Legionellen auch vollkommen unproblematisch. Legionellen vermehren sich nämlich eigentlich nur in künstlichen Wassersystemen, wenn zwei Faktoren zusammentreffen, nämlich stehendes Wasser, also wenn es nicht fließt, und wenn optimale Vermehrungstemperaturen vorliegen.
1: Um das Risiko zu verringern, empfiehlt das Land, Warmwasserspeicher auf mindestens 60 Grad einzustellen und wenig genutzte Wasserleitungen regelmäßig gründlich durchzuspülen. Eine Infektion mit Legionellen bleibt häufig ohne Beschwerden, kann in schweren Fällen aber auch eine Lungenentzündung auslösen. Anfang Dezember wird wieder der Tiroler Innovationspreis vergeben. Mittlerweile stehen die Nominierten fest, wie Rosi Eigner-Gartl berichtet.
3: Der Innovationspreis von Wirtschaftskammer und Land Tirol ist die wichtigste Auszeichnung für zukunftsweisende Entwicklungen von Tiroler Unternehmen. Zahlreiche Einreichungen sind eingelangt. 9 davon sind jetzt von einer Fachjury nominiert worden. In 3 Kategorien wird ausgezeichnet. Und zwar in der technischen Innovation, der Dienstleistungsinnovation und der Kategorie Konzept mit Potenzial. Welche der 9 zukunftsweisenden Projekte schlussendlich heuer das Rennen machen und mit dem Tiroler Innovationspreis 2026 prämiert werden, erfahren die Nominierten beim Verleihungsabend in der Tiroler Wirtschaftskammer am 2. Dezember.
1: Und der deutsche Schauspieler Jimmy Blue Ochsenknecht geht gegen seine Verurteilung im Betrugsprozess am Landesgericht Innsbruck vor. Seine Verteidigung hat Berufung wegen Nichtigkeit und Strafe eingebracht. Ochsenknecht ist bekanntlich letzte Woche wegen einer jahrelang offenen Hotelrechnung von rund 14.000 Euro zu einer Geldstrafe von 34.500 Euro verurteilt worden. Jetzt muss das Oberlandesgericht Innsbruck über die Berufung entscheiden. Soweit das Neueste aus unserem Land.
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1: Mit Christina Adler. In die Wehrdienstdebatte kommt wieder Bewegung. Die Regierung hat heute die Reform für Präsenz und Zivildienst in Begutachtung geschickt. Man sei optimistisch, die notwendige Zweidrittelmehrheit zusammenzubekommen, sagt NEOS-Clubchef Janek Schetti.
2: Wir werden das Ganze in Begutachtung schicken und parallel laufend mit sowohl FPÖ als auch Grünen weiterverhandeln. Und ich bin da sehr zuversichtlich, dass auch in der FPÖ und auch bei den Grünen ein großes Bewusstsein dafür da ist, dass unsere Sicherheit nicht eine Frage von Parteipolitik sein darf und wir deswegen am Ende des Tages eine große Mehrheit auch für diese Reformen im Parlament zustande bringen werden. Aber die Gespräche werden jetzt weitergeführt.
1: Kernpunkt der Reform ist, dass der Präsenzdienst von 6 auf 9 Monate verlängert wird, plus 1 Monat Ausbildung und 2 Monate Milizübungen. Außerdem soll er attraktiver werden durch einen Urlaubsanspruch und mehr Geld. Der Zivildienst bleibt zunächst bei 9 Monaten. Erst wenn zu wenige Grundwehrdiener antreten, soll er auf 11 Monate verlängert werden, frühestens aber ab 2029. Die Österreicherinnen und Österreicher lassen sich beim Bezahlen ihrer Rechnungen gerne mal länger Zeit. Mittlerweile wird hierzulande fast jede 5. Rechnung zu spät bezahlt, zeigt eine neue KSV 1870 Umfrage. Besonders bei den Unternehmen dauert es immer länger. Hier werden Rechnungen im Schnitt erst nach 29 Tagen bezahlt. Privatkunden sind da deutlich schneller. Sie begleichen ihre Rechnungen im Schnitt nach 13 Tagen. Häufige Gründe für den Zahlungsverzug sind Liquiditätsengpässe oder Vergesslichkeit. Die Spritpreisbremse macht sich bemerkbar. Tanken ist deutlich billiger als noch vor einer Woche, zeigen da aktuelle Zahlen des ÖAMTC. Diesel kostet rund 14 Cent pro Liter weniger, Super ist um rund 9 Cent pro Liter günstiger geworden. Riesenglück hatte ein Mädchen in Berlin. Die 6-Jährige ist aus dem Fenster aus dem 3. Stock eines Hauses gefallen und wurde von einem Mann aufgefangen. Das Mädchen hat sich nur am Bein aufgeschürft, sonst ist sie unverletzt geblieben.
3: Und damit hallo zu Ihnen hinters Lenkrad. Das ist der U1 Verkehrsservice um kurz nach 2 und freie Fahrt. Schaut gut aus auf den Tiroler Straßen. Kommen Sie sicher an Ihr Ziel. Es ist nicht wirklich was los. Winde verweht werden wir heute am Nachmittag. Zeitweise ist es föhnig und zeitweise scheint die Sonne. Von Westen her ziehen dann im Laufe des Nachmittags Wolken auf. Auch der Abend bleibt meistens föhnig und in der Nacht gehen dann einzelne kurze Schauer nieder. Die aktuellen Temperaturen bei Ihnen in Imst messen wir 20 Grad, ebenso bei Ihnen in Schäffau und in Zirl hat es derzeit 21 Grad. Morgen am Donnerstag zieht dann eine Kaltfront herein und die Sonne, die zeigt sich nur zeitweise und wenn, dann eher anfangs des Tages, also eher in der Früh. In Osttirol ist es von in der Früh weg ziemlich grau und im Außerfern, da kann es mittags dann zu regnen beginnen. Im Laufe des Nachmittags regnet es dann verbreitet in ganz Tirol. Die Temperaturen, die steigen morgen auf herbstliche 14 bis 20 Grad.
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3: Wir haben doch alle so kleine Problemchen daheim im Haushalt, die irgendwie unangenehm sind und die wir selber irgendwie nicht so wirklich bekämpfen können. Der Andrea, der geht's zum Beispiel so und wir versuchen natürlich wieder mal zu helfen, wo es nur geht. Aber jetzt erst einmal einen wunderschönen Nachmittag. Ich hoffe, Sie sind gut aus der Mittagspause zurückgekommen. In unserem U1 Saubercheck, da schauen wir nämlich heute in die Küche. Da stinkt's bei der Andrea nämlich ziemlich unangenehm. Was ihr Problem ist und vor allem, wie es wieder los wird. Darüber sprechen wir gleich. Davor jetzt erst einmal Markus Kreuz und die aktuelle von Volksbeat. Ich wünsche einen feinen Nachmittag. Schön, dass Sie wieder da sind.

0: Mit Markus Kreuz geht's durch den Mittwochnachmittag hier bei uns. Und jetzt widmen wir uns wieder mal dem Haushalt und den Problemen, die da oftmals ja, ziemlich hartnäckig sein können.
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0: Naja, und die Andrea hat uns da diesmal geschrieben und sie schreibt uns, unser Abfluss in der Küche, der stinkt immer wieder richtig grausig, obwohl er eigentlich nicht wirklich verstopft ist. Rohrreiniger hilft vielleicht ein paar Tage und dann geht's schon wieder los. Was kann denn das sein? Was kann man denn da dagegen tun? Ja, wir haben bei Gebäudereiniger Florian Jäger mal angeklingelt sozusagen und gefragt, was man da tun kann. Und der hat jetzt womöglich des Rätsels Lösung oder vielmehr den Tipp gegen Gestank aus dem Gulli, oder Florian?
2: Ja, liebe Andrea, Gerüche in der Küche sollten anders riechen, als wenn es stinkt. Sein dazu, der Rohrreiniger sollte oder kann natürlich Kleinigkeiten schon beseitigen und auflösen. Wenn es größere Verunreinigungen sind, was im Rohr drin sind und der nicht mehr weg, der Rohrreiniger nicht mehr entfernen kann, dann werden wir vielleicht einen Handwerksprofi als Installateur brauchen. Weil es kann natürlich sein, dass gröbere Verunreinigungen im Rohr drinnen sein, die was wir so nicht mehr beseitigen können.
0: Das heißt, ja, sich auf jeden Fall Hilfe holen. Erster Schritt hat sich an uns gewendet, die Andrea. Und jetzt der Tipp von Florian Jäger, vielleicht doch einmal einen Spezialisten holen. Ja, Sie sehen schon, wir haben schon auch immer wieder Lösungen für Ihre Probleme daheim.
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0: Ja, und dann beschäftigen wir uns vielleicht schon bald mit Ihrem kleinen Problemchen im Haushalt, wo Sie einfach nicht mehr weiter wissen. Wir kümmern uns jetzt jedenfalls um die beste Musik. Das ist Ihre Lieblingsmusik. Raffaella Carrà, laut aufdrehen, das ist was zum Mitsingen.

0: Ein Großeinsatz der Feuerwehr läuft momentan in Kitzbühel. Was da genau passiert ist, das hören wir in knapp 10 Minuten um 14.30 Uhr in unseren nächsten U1 Tirol-Nachrichten mit Rosi Aigner-Gertl. Und musikalisch haben wir bis dorthin noch die Charlene und das Kreuzjoch-Duo für Sie.
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0: Mit der Charlene geht's durch den Mittwochnachmittag. Das ist ihre Lieblingsmusik auf Radio U1 Tirol. Mittlerweile ist es genau 14.30 Uhr und damit wieder Zeit für unsere Tirol-Nachrichten. Und die gibt's jetzt von Rosi Aigner-Gattl.
1: Schönen Nachmittag.
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1: In Kitzbühel ist heute kurz vor Mittag ein Wohnhaus in Brand geraten. Andreas Reisch, Kommandant und Einsatzleiter der Freiwilligen Feuerwehr Kitzbühel, schildert die Situation.
3: Das ist für mich gleich das folgende Bild gewesen, dass ein Haus in einem Gartenbereich bereits massiv im Vollbrand gestanden ist, das schon ins Dach übergriffen hat, die ersten Fensterscheiben geborsten sind, somit der Brand sich ins Innere ausgebreitet hat. Dadurch, dass sich der Brand ins Dachgeschoss bzw. unter die Dachhaut einig verbreitet hat und das alles ein Holzdachstuhl ist, so wie es bei uns der Brauch ist, sind wir dabei, dass wir das ganze Blechdach aufmachen müssen, weil dort noch Glutnester drunter sind.
1: Die Freiwillige Feuerwehr Kitzbühel ist aktuell mit 40 Mann im Einsatz. Vor Ort sind auch die Polizei, Rettung, der Bürgermeister und der Gemeindeeinsatzkoordinator. Die Bewohner sind derzeit im Urlaub. Verletzt worden ist niemand. Die Brandursache ist noch vollkommen unklar. Vor kurzem hat Brand ausgegeben werden können. Die Nachlöscharbeiten laufen noch. Eine überraschende Wende gibt es rund um ein Rissereignis in Arzl im Pitztal. Jetzt soll doch ein Wolf im Spiel gewesen sein. Anfang September sind, wie berichtet, auf einer Weide 7 tote Ziegen entdeckt worden. Am Abend desselben Tages hat ein Jäger wegen Gefahr in Verzug einen Wolf erlegt. Allerdings ohne Abschussverordnung. Als eine spätere DNA-Auswertung ergeben hat, dass ein Goldschakal für die Risse verantwortlich gewesen sein soll, ist der Aufschrei von Tierschützern groß gewesen. Jetzt ist aber wieder alles anders. Ein zweiter DNA-Test hat jetzt doch einen Wolf aus einer italienischen Population nachgewiesen. Zudem gibt es aber auch Spuren von Fuchs und Goldschakal. Welches der genannten Tiere zuerst vor Ort gewesen ist und die Ziegen tatsächlich getötet hat, sei nicht feststellbar. Unsinn, sagt Bürgermeister Josef Knabel. Wer die Tiere gerissen hat, sei für ihn ganz klar.
4: Wenn ich natürlich mich ein bisschen interessiere dafür, nachher ist schon mal ein Fuchs ausgeschlossen. Der Bock, das ist, der wird das Saphire angreifen und ein Goldschakal auch, weil er ist halt ein bisschen größer, aber echt um einiges kleiner. Und anhand von den Bissspuren mit ein, zwei Biss hat er teilweise welche hingemacht und die andere hat er teilweise komplett zerrissen.
1: Laut dem Land bestehe kein Grund zur Annahme, dass die Proben verunreinigt oder verwechselt worden seien. Es seien tatsächlich 3 verschiedene Tierarten nachgewiesen worden. Damit liege eine Situation vor, die in Tirol bislang einzigartig ist. Und mit positiven Entwicklungen in Studium und Forschung startet die Privatuniversität UMIT Tirol in ihr 26. akademisches Jahr. Rund 380 Studierende haben im neuen Studienjahr ein Studium an der Tiroler Privatuniversität begonnen. Insgesamt zählt die UMIT Tirol damit rund 1.300 Studierende. Im abgelaufenen akademischen Jahr haben Forschungsprojekte mit einem Volumen von 3,4 Millionen Euro eingeworben werden können, heißt es heute von der Privatuni. Und vom Studieren kommen wir jetzt wieder zum Autofahren. Anna-Maria, wie schaut's aktuell auf Tirol Straßen aus?
0: Eigentlich im Großen und Ganzen relativ gut, aber eine Problemstelle haben wir auf der A13 Brenner-Autobahn, und zwar in Fahrtrichtung Bozen. Da müssen Sie zwischen Steinach und Griers eine Viertelstunde mehr Zeit einplanen. Ansonsten läuft's wie gesagt gut. Kommen Sie gut an Ihr Ziel.
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0: Radio U1 Tirol. Und wir versorgen Sie mit Ihrer Lieblingsmusik. Gleich Joy, und das ist jetzt die Kerstin Ott.

0: die 80er. Ja, bestimmt eine super Zeit gewesen. Ich kenne sie persönlich nur aus Erzählungen, aber vielleicht erinnern Sie sich noch zurück, was in den 80ern alles so vorgefallen ist. Gibt ja so Erlebnisse, die einem mein Leben lang in Erinnerung bleiben. Und jetzt heißt's gemütlich zurücklehnen. Ich hoffe, Sie haben gerade ganz kurz Zeit, weil es gibt jetzt wieder ja, ein bisschen was zum Entspannen.
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2: Der Horngattergeist, Terfels. Früher stand auf dem Weg von Gnadenwald hinunter nach Terfens im Horntal.

ihm plötzlich das Herz stehen. Dort stand ein Mann von riesenhafter Gestalt, so groß, dass der Bube ihm kaum bis zur Körpermitte reichte. Es war der gefürchtete Horngattergeist. Der Lehrling erschrak so sehr, dass er vor Angst seine Trompete und seine Noten fallen ließ und ohne sich umzusehen nach Hause lief. Erst am nächsten Tag fasste er Mut genug, um zurückzukehren und seine Musi wieder einzusammeln.

0: Sprungbuben, einfach immer gut. Natürlich auch am Mittwochnachmittag. Es ist 2:45, also Zeit, mal wieder in den Veranstaltungskalender zu schauen.
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0: Am Sonntag, da findet der Familientag auf der Hohen und Kleinen Salve in Hopfgarten und Itter statt. Beginn ist ab 10 Uhr mit einem bunten Kinderprogramm. Alle Infos finden Sie unter www.hohe-salve.com/familientag. Diesen Samstag gibt's das Nostalgie-Radtour-Rennen vom Hotel Pinzger in Stumm bis nach Straß und dann wieder retour. Die Startnummernausgabe, die gibt's ab 10 Uhr und der Startschuss, der fällt dann um 12 Uhr. Und anschließend gibt's noch eine Weißwurst-Party mit der Liveband Sam. Und diesen Sonntag Oberaudorfer Markt mit einem bunten Rahmenprogramm. Beginn ist da ab 8 Uhr. Nähere Infos finden Sie unter www.tourismus-oberaudorf.de.
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0: Köth, der Senior, Sigrid und Marina hier bei uns. Und der nächste Titel, der ist jetzt für alle, die ja momentan vielleicht ein bisschen kämpfen. In der Arbeit, bei der Hausarbeit oder vielleicht auch in der Liebe. Linda Ronstadt hat schon in den 70ern behauptet, so schwer ist es eigentlich gar nicht. Wow, ein echter Klassiker. Gibt's in wenigen Minuten ausgespielt hier auf U1.
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1: Mit Christina Adler. Die Billigfluglinie Ryanair zieht die nächsten Flieger aus Wien ab. Im Winterflugplan werden dann nur noch 12 statt bisher 14 Flieger in Wien stationiert sein. Damit fallen auch 10 Strecken weg, darunter die London-Flüge ab Linz und Klagenfurt. Der Grund sind die hohen Steuern in Österreich, sagt Flugexperte Kurt Hoffmann.
2: Diese Ticketabgabe, die es für uns gibt, ist schon sehr kontraproduktiv im Vergleich zu anderen Ländern. Also es wirkt sich schon negativ aus.
1: Ryanair hat seit Herbst 2025 insgesamt 5 Boeing-Maschinen aus Wien abgezogen. Laut Ryanair fallen damit in Wien pro Flugzeug auch 20 Stellen in Cockpit und Kabine weg. Die Regierung hat heute im Ministerrat ihren Vorschlag für die Wehrdienstreform in Begutachtung geschickt. Das passiert, nachdem die FPÖ gestern quasi die Verhandlungen mit der Regierung als gescheitert erklärt hat. Die Regierung ist aber trotzdem zuversichtlich, dass es mit der nötigen Zweidrittelmehrheit noch klappen kann. Die Gespräche mit Grünen und der FPÖ würden weitergehen, heißt es heute. Der ehemalige Präsident des deutschen Geheimdienstes August Hanninger ist heute in U-Haft gekommen. Er soll seinen ehemaligen Büroleiter dafür bezahlt haben, dass der ihn auch nach seinem Weggang vom BND weiter mit geheimen Infos versorgt. Diese Infos soll Hanninger dann bei seiner Beratertätigkeit gewinnbringend verwertet haben. Auch der Büroleiter sitzt in U-Haft. Wer noch eine Photovoltaikanlage oder einen Stromspeicher fördern lassen will, hat morgen die Chance dazu. Der Call startet um 17 Uhr und läuft bis 22. Oktober. Für diesen Fördercall stehen insgesamt 38,5 Millionen Euro zur Verfügung. Das ist die letzte Förderrunde in dieser Form. Ab dem nächsten Jahr soll die Förderung dann neu ausgerichtet werden, mit einem stärkeren Fokus auf Stromspeicher.
3: Wir sind bei Ihnen auf den Tiroler Straßen. Der U1 Verkehrsservice um 2:02 und gute Nachrichten. Läuft gut soweit, Sie kommen überall gut voran. Gute Fahrt! Die aktuellen Temperaturen bei uns im Land. In Weidring messen wir derzeit 21 Grad, ebenso bei Ihnen in Zams. Und in Götzens werden uns derzeit 20 Grad angezeigt. Föhnig geht's durch diesen Mittwochnachmittag. Zeitweise scheint die Sonne, nach und nach ziehen von Westen aber Wolken auf. Und der Wind, der hält sich bis Abend. In der Nacht kann es dann teilweise kurz regnen. Und die Temperaturen, die sinken auf 8 bis 14 Grad. Der Donnerstag, der wird morgen spürbar kühler. Es zieht eine Kaltfront über Tirol herein. Die Sonne zeigt sich speziell in der Früh, wobei in Osttirol ist es schon in der Früh ziemlich grau. Im Außerfern, da müssen wir dann bereits ab Mittag mit den ersten Schauern rechnen. Im Laufe des Nachmittags regnet es dann verbreitet und teilweise auch ziemlich kräftig im ganzen Land. Die Temperaturen, die steigen morgen auf herbstliche 14 bis 20 Grad.
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3: Schönen Mittwochnachmittag. Liebe Grüße zu Ihnen in die Arbeit, in den Garten oder wo auch immer Sie sich gerade aufhalten. In dieser Stunde habe ich Besuch von einem, ja, den Sie vielleicht kennen, aber der sich auf jeden Fall sicher ist.
5: Wir haben zwar ein kleines, süßes Land, aber ich glaube, es ist genug Platz für zwei Fendrichs.
3: Lukas Fendrich, ja, der Sohn von Reinhard Fendrich. Der präsentiert in dieser Stunde hier auf U1 sein neues Album und wir dürfen natürlich auch zusammen ein bisschen reinhören. Gleich nach dem Kasamandl-Duo. Feinen Nachmittag.

0: einen wunderschönen Mittwochnachmittag hier auf Radio U1 Tirol. Heute bei mir zu Gast Lukas Fendrich. Schönen Nachmittag.
1: Ja, gleichfalls und danke für die Einladung.
0: Dein Album, wir sprechen jetzt über dein rausgekommenes Album. Das ist jetzt ja so 1,5 Wochen draußen sozusagen. Wie fühlt sich das an?
1: Ja, Wahnsinn, weißt du, wenn du einfach so lange daran arbeitest und jetzt ist endlich das Kind quasi auf der Welt. Freut mich einfach extrem, vor allem, dass ich ja so viele Einladungen bekomme, dass ich zu euch kommen darf. Tirol ist ja mein Lieblingsbundesland, muss ich sagen. Und ja, ist einfach super, wie es gerade läuft.
0: Schauen wir zum Titel. Warum heißt dieses Album Maya? Woher kommt dieser Name?
1: Naja, es ist ja kein Name, Maya, weil sonst wäre es ja auch groß geschrieben. Es ist ja klein geschrieben und ist ein Adjektiv. Und im Bern Wien sagt man halt Maya, wenn man erledigt ist zum Beispiel. Ja, du bist komplett Maya. Und ja, ich habe, wie gesagt, eher schwierige Phase gehabt am Anfang des Jahres und da irgendwie was zu verarbeiten. Mhm. Man kennt das ja von den Songwritern, wenn es ihnen nicht so gut geht, schreiben es meistens die besten Songs. Mhm. Und genauso war es für mich eigentlich auch. Ich war dann irgendwie so sehr motiviert zu schreiben. Es hat mir auch sehr geholfen. Mhm. Manche Leute schreiben Tagebuch, ich schreibe Songs.
0: Ja.
1: Und genau, und so hat sich das irgendwie entwickelt, dass ich die ersten 2, 3 Songs da quasi so ein bisschen verarbeitet habe. Mhm. Und dann habe ich gedacht, nein, jetzt bin ich eh schon so auf halbem Weg, jetzt mache ich das Album gleich fertig und habe ein bisschen mehr Humor auch versucht reinzubringen dann. Und es ist, glaube ich, ein ganz rundes Album geworden und bin eigentlich sehr, sehr happy. Ja.
0: Jetzt sind wir natürlich langsam ganz heiß drauf auf die Titel, die auf diesem neuen Album zu finden sind, zu hören sind. Balmentapeten ist ein Titel davon. Nimm uns einmal ganz kurz mit, um was geht's da? Wie viel Lukas steckt da drinnen?
1: Meine Songs sind meistens sehr autobiografisch. Mhm. Ich sage jetzt nicht, dass alles Wort für Wort stimmt und das genauso passiert ist, aber zumindest die Initialzündung war immer ein Ereignis und deshalb setze ich mich da meistens hin und schreibe dann drüber. Ich bin jetzt nicht der größte Fan von Songs erklären, weil, wie gesagt, ihr kennt das sicher alle da draußen, wenn ihr einen Song hört, da habt ihr auch niemanden, der doch gleich daneben erklärt, um was da eigentlich geht in dem Song, sondern man baut sich so seine eigene Geschichte dazu. Mhm. Und das möchte ich nicht vorwegnehmen. Und vielleicht werde ich mal so, weiß ich nicht, in einem halben Jahr oder einem Jahr mache ich mal dann so ein großes Track-by-Track, wo ich dann wirklich genau ins Detail gehe und was ich bei jeder Zeile gedacht habe. Aber ich finde es schade, wenn man das irgendwie schon alles erklärt und dann, dass diese eigene Fantasie eigentlich da eingeschränkt wird. Von dem her würde ich sagen, hört euch einfach den Song an. Es gibt es ja auf allen Plattformen. Bei euch jetzt auch auf Radio U1 Tirol. Und ja, ansonsten halt einfach durchhören und sich seine eigene Geschichte dazu bauen.
0: Ganz genau so ist es. Du hast es angesprochen. Den Titel gibt es bei uns auf U1 zu hören.
1: Sehr schön.
0: Nämlich genau jetzt. Wir hören uns den jetzt gemeinsam an.
1: Ja.
0: Und jeder kann sich, wie du schon gesagt hast, ein bisschen sein eigenes Bild davon machen. Es gibt jetzt also Balmentapeten von Lukas Fendrich. Und danach sprechen wir noch ein bisschen weiter, mir beide.
1: Sehr sweet, ich freue mich.

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0: bitten. Weiter geht's. Das ist die aktuelle von Lukas Fendrich hier auf Radio U1 Tirol. Lukas Fendrich, der Name, der ist natürlich sehr markant. Bringt der für dich eher mehr Rückenwind oder ist dir der auch manchmal im Weg?
1: Das ist so die meistgestellte Frage eigentlich. Ich muss ganz ehrlich sagen, es ist gleichzeitig ziemlich aus. Es hat natürlich immer seine Vorteile irgendwo, aber auch oft Nachteile. Ich habe auch lange überlegt, ob ich überhaupt den Namen annehmen soll, wenn ich jetzt ins Deutsch, in die deutsche Sprache wechsle. Andererseits, wie du schon gesagt hast, der Name ist schon sehr präsent und es hätten sowieso alle rausgefunden, wer ich eigentlich, wie ich eigentlich heiße. Von dem haben wir gedacht, wurscht, ich lasse die Katze gleich aus dem Sack und ich heiße einfach so, ich bin so geboren worden, warum sollte ich mich davor verstecken? Und das passt schon so und ich glaube auch, dass das Land, wir haben zwar ein kleines, süßes Land, aber ich glaube, es ist genug Platz für zwei Fans.
0: Definitiv. Du wirst auch oft als eine von den jungen Stimmen von Austropop 2.0 bezeichnet. Wie hast denn du das beobachtet oder wie würdest du sagen, hat sich denn Austropop verändert?
1: Naja, das mit diesem Austropop 2.0, das habe ich mir, glaube ich, ganz am Anfang habe ich das mal gesagt irgendwo und das wurde dann sehr aufgegriffen und ich finde es lustig, dass das jetzt immer mehr zum Thema wird. Mir ist aufgefallen, dass sehr, sehr viele Menschen den alten Austropop lieben und mit dem neuen nichts anfangen können und viele den neuen lieben, aber mit dem alten nichts anfangen können. Das ist irgendwie sehr schwierig und ich verstehe auch nicht ganz, warum. Deswegen versuche ich irgendwie die besten Teile von beiden zu nehmen und diese Kluft zu schließen. Und der alte Austropop war halt ein bisschen mit Humor mehr. Der neue Austropop ist vom Sound natürlich schon ganz woanders.
0: Du hast ganz am Anfang erwähnt, Tirol ist dein Lieblingsbundesland.
1: Ja, das ich bin ja gerade auf Promotour durch ganz Österreich und haben viele Stationen und eigentlich beginnt es ja gerade in Tirol. Wir sind jetzt von Wien nach Tirol und dann klappern wir so jedes Bundesland am Weg nach Hause ab. Und wenn wir da reinfahren, jedes Mal, wenn die Berge da kommen, das ist halt schon ein Wahnsinn. Für einen Flachländler ist es halt jedes Mal komplett imponierend. Skifahren komme ich immer zu euch. Ich bin immer meistens im Obergurgel.
0: Wann kann man denn deine Musik jetzt abseits von U1 in Tirol hören? Sieht man dich irgendwann einmal live deine Musik auch performen?
1: Als jemand, der in Wien ist, ist es halt umso mehr es in den Westen geht, umso schwieriger natürlich wird es, weil ich halt noch relativ unbekannt bin, was ich mache. Aber ja, wie gesagt, mit solchen Interviews, solchen Einladungen von euch wird das hoffentlich besser werden. Und mein großes Ziel ist definitiv, nächstes Jahr, spätestens im Herbst, auf Tour zu gehen, eine Clubtour zu spielen und da darf natürlich Tirol nicht fehlen.
0: Das heißt, ein bisschen müssen wir uns sozusagen noch gedulden.
1: Ein bisschen.
0: Wir dürfen aber, wir haben es schon erwähnt, deine Musik jetzt schon im Radio zumindest spielen.
1: Ich bitte darum.
0: Ich würde sagen, machen wir das gleich. Ja. Jetzt gibt's Cowboy ohne Pferd als nächstes.
1: Das ist sehr schön. Ist ja auch quasi die aktuelle Single zum Album.
0: Ganz genau.
1: Viel Spaß.
0: Ich sage vielen, vielen Dank, dass du bei uns vorbeigeschaut hast und freue mich dann natürlich auch, wenn wir das Ganze mal live bei uns in Tirol hören.
1: Sind wir herzlich eingeladen.
0: Dankeschön.
1: Dankeschön.

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1: Ja, so klingt der Lukas Fendrich aktuell. Das ist ihr Lieblingsradio U1 Tirol. Gleich machen wir weiter mit dem Ibo und Z-Bur, den Zillertaler Musikanten.
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0: Der Ivo nimmt uns mit nach Ibiza am Mittwochnachmittag hier auf U1. Es ist 15.31 Uhr und damit höchste Zeit für die Tirol-Nachrichten mit Rosi Aigner-Gatter.
1: Schönen Nachmittag.
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1: Große Aufregung herrscht bei Tirols Eltern. Immer wieder sind die VVD-Busse vor allem im Frühverkehr komplett überfüllt. Das führt teilweise auch zu gefährlichen Situationen. Und zwar vor allem dann, wenn ein Bus abrupt abbremsen muss. Ob es einen gesetzlichen Anspruch auf einen Sitzplatz gibt, weiß ÖAMTC-Chefjurist Martin Hoffer.
3: Ja, wenn der Schulbus ein öffentlicher Linienbus ist, was natürlich in weiten Bereichen des Bundesgebietes der Fall ist, dann besteht kein Anspruch. Wenn der Schulbus aber organisiert ist, auch nach dem sogenannten Gelegenheitsverkehrsgesetz und auch als Schulbus gekennzeichnet ist mit dem Schulbuszeichen, dann gilt, dass jedes Kind einen Anspruch auf einen Sitzplatz hat.
1: Nimmt ein Bus mehr Personen mit als zulässig ist und passiert etwas, dann kann das Busunternehmen rechtlich belangt werden.
3: Weil natürlich der Buslenker eine Verpflichtung hat, dafür zu sorgen, dass die Personenzahl, die im Bus mitfahren darf, nicht überschritten wird.
1: Seitens des VVT teilte man gegenüber Radio 1 Tirol heute schriftlich mit, dass man durch den Einsatz von Mobilbegleitern laufend die Frühverkehre beobachte. Auf Grundlage dieser Rückmeldungen erfolgen Anpassungen wie beispielsweise zusätzliche Busse. Tirols Gemeinden treiben die Energiewende weiter voran. Bei der gestrigen E5-Gala sind 14 Gemeinden für ihre Leistungen in dieser Hinsicht ausgezeichnet worden. Christine Treiner mit den Einzelheiten.
4: Verdient gemacht haben sich die Kommunen mit ihren Bemühungen in den Bereichen Energieeffizienz, Klimaschutz und nachhaltige Mobilität. Die Gemeinde Assling und die Marktgemeinde St. Johann in Tirol haben das diesjährige Teilnehmerfeld angeführt. Auch Dölsach, Roppen, Mirming, Mötz, Sautens, Innsbruck, Zirl, Wattens, Kundl, Langkampfen, Flach und Stans sind prämiert worden. E5-Gemeinden ernennen Energiebeauftragte und arbeiten in E5-Teams an der strategischen Umsetzung der Energie- und klimapolitischen Ziele der Gemeinde.
1: Und wenn Sie aktuell krank im Bett liegen, dann sind Sie nicht allein. Viele Tirolerinnen und Tiroler kämpfen aktuell mit Atemwegsinfekten. Das zeigt sich auch bei den Krankmeldungen der österreichischen Gesundheitskasse. In der vergangenen Woche sind in Tirol mehr als 4.000 Fälle von grippalen Infekten gemeldet worden. Das sind allerdings rund 1.500 weniger als im gleichen Zeitraum des Vorjahres. Die Grippesaison, die startet heuer eher moderat. Und vom Krankenbett geht's wieder ab auf Tirol Straßen. Anna-Maria, du hast die aktuellen Verkehrsinfos für uns.
0: Ganz genau, im U1 Verkehrsservice 15.33 Uhr und da haben wir eine Problemstelle nach wie vor auf der A13 Brenner-Autobahn in Fahrtrichtung Bozen zwischen Steinach und Gries. Dauert 20 Minuten länger. Ansonsten ist uns nichts gemeldet worden. Kommen Sie gut an Ihr Ziel.
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0: Und wir begleiten Sie durch diesen Mittwochnachmittag mit ganz viel guter Musik. Egal, ob Sie im Stau stehen, bei der Arbeit sind oder was auch immer Sie an diesem, ja, wenn ich da aus dem Studiofenster schaue, recht sonnigen Mittwoch machen. Das ist John Fox Band mit ihrer aktuellen

0: Philipp Wachter und Christine Trainer, die haben in der Frühsendung ja schon ein bisschen vorgelegt bei unserer Erntedank-Challenge. Und da geht es uns ja heute schon seit in der Früh eben drum, hier auf U1 nur Dinge zu essen, die auch aus der Region kommen, also die irgendwo aus Tirol herkommen. Da ist es natürlich fein, wenn man einen Garten hat, den man ein bisschen plündern kann, so wie unsere Rosi Eigner Gärtl.
1: Ja, ich habe heuer das große Glück, dass ich wirklich total viele Äpfel im Garten habe und auch Nüsse. Also wir haben einen tollen Walnussbaum und da sind heuer wirklich viele Nüsse dran und das habe ich mir jetzt einfach so herausgenommen und habe ich mir gedacht, ich werde

0: Ich habe mir gedacht, Anna-Maria, wir bereiten heute noch eine Kürbissuppe zu.
1: Oh, sehr gut. Und damit ich jetzt auch so ein bisschen was beisteuern kann noch zu unserem Abendessen sozusagen, würde ich sagen, gehen wir nachher auch noch raus, holen ein bisschen Basilikum, ein bisschen Rosmarin, ein bisschen Knobigras. Das kann man dann so ein bisschen zum Würzen verwenden. Auf unserer U1-Terrasse ist das ja super gewachsen heuer.
0: Du warst ja da heuer fleißig, also da ist wirklich allerhand, womit wir unsere Kürbissuppe dann aufpeppen können.
1: Sehr gut. Und damit sind wir versorgt mit regionalen Lebensmitteln. Was mich jetzt am Schluss noch interessieren wird, Rosi, wie viel Zeit musst du im Garten verbringen, damit du so eine reiche Ernte hast jetzt im Herbst?
0: Na, die Äpfel, die sind von selbst gewachsen. Die Obstbäume, die habe ich leider nicht geschnitten. Die gehören dringend geschnitten. Also, wenn ich ganz ehrlich bin, ist es mehr die Rasenpflege und alles drum und dran, was mich beschäftigt, das sauber zu halten. Aber da jetzt nicht viel. Ich habe das große Glück, dass ich eine Mama habe, die da sehr begeistert beim Garteln ist und wo ich mir hin und wieder etwas holen darf.
1: Na dann, liebe Grüße an die Mama von der Rosi an dieser Stelle. Und wir lassen es uns schmecken, würde ich sagen.
0: Das würde ich auch sagen. Und dann geht's noch ans Kochen heute für uns beide.
1: Oh ja, das wird super. Dazwischen gibt's wieder ganz viel Musik. Die Everly Brothers jetzt.

0: mit der Vanessa May geht's durch den Mittwochnachmittag hier auf U1. Gleich haben wir für Sie Mario und Christoph und das Cirgan-Duo. Es ist 15.48 Uhr.
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1: Mit Christina Adler. Bei der Matura soll es in Zukunft nicht mehr möglich sein, wenn die Jahresnote gut ist, quasi ohne weitere Leistung durchzurutschen, so der Plan der Regierung. Die Rede ist da von 30% bei beiden Matura-Teilen, die die Schüler als Mindestschwelle erreichen müssen. Außerdem hat die Regierung heute beschlossen, dass es die kostengünstigen Laptops für Schüler erst in der 6. statt wie bisher in der 5. Schulstufe gibt. Digitalisierungsstaatssekretär Alexander Pröll.
2: Wir haben bereits das Handyverbot beschlossen, wir kämpfen intensiv für das Social-Media-Verbot und wir sind auch dafür, dass wir den Kindern ihre analoge Kindheit zurückgeben. Wir sind für ein Stufenmodell, wir sind der Überzeugung, dass es zuerst darum geht, Lesen, Schreiben, Rechnen zu lernen und in weiterer Folge soll dann Digitalisierung Einhalt gebieten.
1: Ursprünglich sollte die spätere Laptop-Ausgabe auch bei der Budgetsanierung helfen. Die Billigfluglinie Ryanair zieht die nächsten Flugzeuge aus Wien ab. Im Winterflugplan werden dann nur noch 12 statt bisher 14 Flieger in Wien stationiert sein. Damit fallen auch 10 Strecken weg, darunter die London-Flüge ab Linz und Klagenfurt. Der Grund sind die hohen Steuern in Österreich. Hier vor allem die Ticketabgabe, die liegt bei 12 Euro. Ryanair hat seit Herbst 2025 insgesamt 5 Boeing-Maschinen aus Wien abgezogen. Laut Ryanair fallen damit in Wien pro Flugzeug auch 20 Stellen in Cockpit und Kabine weg. Ein 23-jähriger Supermarktkassier ist in Linz zu 5 Monaten bedingter Haft verurteilt worden. Der Grund? Er hat Kunden immer wieder wahllos unerlaubte Rabatte gegeben. Insgesamt ist dabei ein Schaden von rund 25.700 Euro entstanden. Der Mann hat sich selbst nicht bereichert. Er sagt, die Kunden hätten ihn zu den Rabatten gedrängt und er habe Angst gehabt, Nein zu sagen. Das Urteil ist rechtskräftig. Der Chemie-Nobelpreis geht in diesem Jahr an den Franzosen Henri Cargan und den Japaner Kenzo Soai. Die beiden haben herausgefunden, warum Moleküle in lebenden Organismen nur in einer Variante vorkommen und nicht in spiegelbildlicher Form. Eine Frage, die die Chemie über ein Jahrhundert lang beschäftigt hat.
3: Und damit hallo zu Ihnen hinters Lenkrad. Das ist der U1 Verkehrsservice um 4:03. Und da haben wir nach wie vor die Problemstelle auf der A13 Brennerautobahn. In Fahrtrichtung Bozen zwischen Steinach und Griers verlieren Sie nach wie vor 25 Minuten. Ansonsten ist uns aber nichts gemeldet worden. Gute Fahrt.
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3: Es ist meistens föhnig bei uns im Land, wobei zeitweise scheint auch die Sonne, aber von Westen her ziehen immer mehr Wolken auf. Dazu ist es aber eigentlich relativ warm. Die aktuellen Temperaturen. Bei Ihnen in Tauer messen wir derzeit 22 Grad, in Kundl hat es 21 und in Schönwies werden uns derzeit 20 Grad angezeigt. Auch am Abend ist der Wind dann noch vielerorts spürbar. Dazu überwiegen die Wolken und über Nacht, da gehen dann auch einzelne kurze Regenschauer nieder. Bei Tiefstwerten zwischen 8 und 14 Grad. Der Donnerstagmorgen wird wieder deutlich kühler. Die Sonne, die zeigt sich nur zeitweise und wenn, dann speziell in der Früh und am Vormittag. In Osttirol, da ist es von in der Früh weg grau und im Außerfern, da braucht man teilweise bereits ab Mittag den Regenschirm. Im Laufe des Nachmittags regnet es dann verbreitet in ganz Tirol. Dazu weht ein kühler Wind und die Temperaturen erreichen 14 bis 20 Grad.
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3: Es geht jetzt um die SMS, Mails und Anrufe, die oft viel Geld versprechen und sich dann als Verlustgeschäft herausstellen. Es geht um die sogenannten Phishing-SMS und Mails und alles, was da noch so dazugehört, in der heutigen Ausgabe AK on Air. Und damit schönen Nachmittag. Und natürlich habe ich dazu auch wieder einen echten Experten bei mir, Andreas Oberlechner. Er ist Leiter der Abteilung Konsumentenschutz. Wir legen in wenigen Minuten gleich los. Davor starten wir aber erst einmal rein in diese Stunde mit den Schilcherlandbuben. Schönen Nachmittag!

0: schönen Nachmittag.
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0: Ganz genau, es gibt eine neue Ausgabe und bei mir ist dazu jetzt zu Gast Andreas Oberlechner. Er ist der Leiter der Abteilung Konsumentenschutz. Schönen Nachmittag.
2: Schönen Nachmittag von meiner Seite.
0: Es geht jetzt vor allem um das Thema Phishing, aber da gibt es noch ein paar andere Begriffe. Hilf uns da mal ein bisschen durch, bitte.
2: Ja, sehr gerne. Also das Thema ist leider Gottes wenig erfreulich und hat in den letzten Jahren sehr, sehr stark zugenommen. Allgemein Begriff, vielen bekannt, Phishing, also Passwort-Phishing sozusagen. Es gibt aber auch Unterarten, das sogenannte Smishing. Also das sind diese Nachrichten, die gefälschten, gefakten via SMS oder E-Mail. Dann gibt es das sogenannte Phishing mit V, das ist Voice Phishing. Das sind aktuell vielfach Schockanrufe und dergleichen, also wo mit der Stimme sozusagen betrügerisch agiert wird. Und dann gibt es auch relativ neu das sogenannte Quishing, das QR-Phishing, also QR-Codes, die man ja mit dem Smartphone abscannen kann und dann Überweisungen tätigen kann. Auch hier sind leider Gottes gefälschte Arten sozusagen unterwegs, um eben die Leute versuchen, und, um eben die Leute sozusagen in einen finanziellen Schaden hineinzulocken.
0: An deinen Erklärungen hört man schon, da gibt es ganz viele verschiedene Methoden, die Betrügerinnen und Betrüger da benutzen. Warum sind denn genau diese SMS, diese Mails, diese Anrufe so gefährlich?
2: Das Problem ist in der heutigen Zeit, wir alle wissen, wir bekommen viele SMS, viele E-Mails. Es ist relativ stressig oft untertags. Ich habe das Smartphone, vielleicht auch ein kleineres, und dann bekomme ich irgendwelche Nachrichten, SMS, E-Mails, schau vielleicht nicht genau, klick einen Link an und glaube, ich bin auf einer seriösen Seite. Das ist aber dann eine nachgebaute, eine gefälschte, eine betrügerische Seite. Und wenn ich dann noch meine Daten eingebe, weil ich eben nicht genau schaue oder glaube, ich muss irgendwas machen, weil eine gewisse Drucksituation aufgebaut wird, dann wird es gefährlich und dann droht ein oft auch hoher finanzieller Schaden.
0: Tagtäglich gehen da bei euch quasi Anfragen ein. Wir sprechen gleich noch ein bisschen genauer darüber, was da so reinkommt und wer auch von diesen Betrügereien betroffen ist, weil man denkt sich immer selber, ich bestimmt nicht, aber es geht schneller als man denkt dann.

0: So klingt Ihr Mittwochnachmittag auf Radio U1 Tirol und wir haben es jetzt schon angesprochen. Es gibt verschiedenste Methoden, wie Betrügerinnen und Betrüger uns hinters Licht führen.
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0: Bei mir nach wie vor im Studio Andreas Oberlechner, Leiter der Abteilung Konsumentenschutz. Nimm uns einmal ein bisschen mit. Es gibt da immer wieder Fälle, die bei euch auch in der AK eintreffen sozusagen.
2: Ja, leider muss man sagen, wir bekommen, wenn gewisse Wellen sozusagen gerade laufen, täglich oft 20 bis 30 Mitteilungen, telefonisch oder via E-Mail, wo uns eben Konsumenten darüber informieren. Wir versuchen natürlich dann entsprechend sofort auch eine Warnung hinauszugeben, weil bei dieser Thematik ist Prävention das Wichtigste. Man muss eben versuchen, diese Betrugsfälle möglichst zu verhindern, weil die Praxis aus der Beratung zeigt, dass wenn Geldtransaktionen bereits durchgeführt worden sind, man vielfach auf den Schäden sitzen bleibt. Das ist das große Problem. Und wir hatten Fälle von einigen 100 Euro, haben und hatten, leider Gottes muss man sagen, gehen bis einige 1000 Euro und auch Ausreißer nach oben, leider Gottes, wo Leute sogar Kredite aufgenommen haben und dann Überweisungen getätigt haben, die fast bis zum sechsstelligen Bereich gehen. Also dann wird es wirtschaftlich dann sehr, sehr problematisch für den oder die Betroffene.
0: Jetzt hat man so ein bisschen den Anschein manchmal, wenn man in den Medien das Ganze liest, dass es vor allem ältere Leute betrifft. Ist das tatsächlich so?
2: Das können wir nicht bestätigen. Also es ist querbeet. Es betrifft Jüngere, es betrifft mittleres Alter, es betrifft auch ältere Personengruppen. Gerade auch in den sozialen Netzwerken sind Betrüger sehr, sehr intensiv unterwegs, die natürlich auch alle nutzen, auch die Jüngeren unter uns. Und darum kann man das nicht auf eine bestimmte Personengruppe sozusagen eingrenzen. Leider muss man sagen, es sind alle betroffen. Und es kommt darauf an, wie ich gerade, in welcher Situation ich gerade bin. Und das ist, glaube ich, auch ganz, ganz wichtig, weil zu uns auch Leute kommen, die am Anfang schon sagen, sehr, sehr glaubwürdig, ich hätte nie gedacht, dass es mich trifft. Ich habe das schon so oft gehört, ich weiß eigentlich, was ein Betrug ist oder nicht, oder habe geglaubt, es zu wissen und bin trotzdem drauf hineingefallen.
0: Man weiß also auch gar nicht, nach welchem Muster die Betrüger da vorgehen, oder? Die wählen wahllos.
2: Genau, also die versuchen es einfach in der Masse, beispielsweise SMS oder E-Mails, die verschicken tausende gleichartige SMS oder E-Mails und schauen eben dann, der eine oder andere, der darauf sozusagen reagiert, den sozusagen in ihren Bann zu ziehen und dann sozusagen Kontodaten, Kartendaten, PINs und so weiter, Bankzugangsdaten zu erlangen, Unternehmen zu versuchen, Gelder hier zu transferieren und zu vereinnahmen.
0: Andreas, du hast das schon angesprochen, ganz, ganz wichtig ist natürlich die Prävention. Da sprechen wir natürlich auch im Laufe dieser Stunde noch ein bisschen drüber, weil das natürlich der erste Schritt ist.

0: Die Rothensteiner begleiten uns durch den heutigen Mittwochnachmittag. Das ist ihr Lieblingsradio U1 Tirol. Fein, dass Sie wieder da sind. Wir sprechen gleich ein bisschen weiter mit unserem Experten über das Thema Phishing. Dazwischen ist aber Zeit für die Tirol-Nachrichten um 16.30 Uhr. In 10 Minuten ist Rosi Aigner-Gertl wieder bei mir. Und da geht es unter anderem um die Unternehmensinsolvenzen in den ersten 9 Monaten des heurigen Jahres. Da sind jetzt die Zahlen veröffentlicht worden und die hat Rosi Aigner-Gertl in den nächsten Tirol-Nachrichten für uns. Musikalisch gibt es bis dorthin noch die Mountain Crew für Sie in wenigen Minuten.
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0: Mountain Crew nimmt uns mit Schwung mit in Richtung Feierabend. Es ist nämlich schon 16.30 Uhr, also ganz so lang haben es die meisten von uns wahrscheinlich gar nicht mehr. Jetzt ist es wieder Zeit für ein kleines Update, was sich in Tirol momentan so tut.
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2: Aus dem Studio begrüßt sie Rosi Aigner-Gertl. Schönen Nachmittag. In Österreich sind in den ersten 9 Monaten des heurigen Jahres insgesamt 5.115 Unternehmensinsolvenzen registriert worden. Das entspricht gegenüber dem Vergleichszeitraum des Vorjahres einem leichten Rückgang von 0,8%. In Tirol sieht die Situation deutlich erfreulicher aus. So gibt es bei uns ein Minus von satten 33,4%. Ein dermaßen großer Rückgang hat in keinem anderen Bundesland erzielt werden können. Bei den Privatinsolvenzen ist Tirol hingegen Spitzenreiter. Da hat es in den ersten 3 Quartalen ein Plus von mehr als 30% gegeben. Nachdem heute im Raum Hall Innsbruck erneut die Erde gebebt hat, ist die Verunsicherung groß. Das nächtliche Beben hat eine Stärke von 3,7 erreicht. Viele Tirolerinnen und Tiroler haben das Beben deutlich wahrgenommen, wie eine Straßenumfrage von Radio U1 Tirol zeigt.
3: Da war ich gerade zufällig wach, weil ich gestillt habe. Und es war so erschreckend. Ich habe dann richtig Herzrasen gehabt und ein bisschen gezittert.
4: Ja, ich war im Nachtdienst. Sehr eindrücklich.
5: Was für ein Earthquake tonight?
6: I had no idea.
7: Heute in der Nacht?
8: Heute in der Nacht.
7: Mir war es gar nicht aufgefallen.
9: Ich bin aufgewacht und meine Katzen haben sich nicht mehr beruhigen lassen bis um 7 in der Früh.
2: In den letzten Wochen sind in dieser Region 17 fühlbare Beben verzeichnet worden. Diese Häufung sei laut Geos für Austria nicht ungewöhnlich, da es in Tirol eine tektonische Störungszone gibt. Und gute Nachrichten gibt es für die heimischen Landwirte. So verzichten die Tiroler Raiffeisenbanken auf einen Zinsaufschlag für Betriebsmittelkredite für von der Dürre betroffene Bauern. Laut einer gemeinsamen Presseaussendung mit der Landwirtschaftskammer sollen gänzlich zinslose Betriebsmittelkredite möglich sein. Landwirtschaftskammerpräsident Josef Fechenberger sagt dazu:
10: Konkret heißt es, dass wir die Liquidität unserer Bauernfamilien, die massiv dürregeschädigt sind, wieder sicherstellen müssen. Und da geht es darum, wenn jemand, das wird um den Betrieb aufrechtzuerhalten, Ausgaben hat, werden die einerseits vom Bund finanziell unterstützt. Und wie es hat sich der Raiffeisen bereit erklärt, diese Mittel also ohne Zinsaufschlag, somit zinsfrei an die betroffenen Bauernfamilien weiterzugeben.
2: Das sei aber nur ein Baustein von vielen, um die Folgen des Ausnahmesommers 2026 bewältigen zu können, so Hichenberger. Soweit die Nachrichten.
0: Und damit sind wir bei Ihnen auf den Tiroler Straßen. Das ist der U1 Verkehrsservice um 16.32 Uhr und nach wie vor dauert es länger auf der A13 Brenner Autobahn. In Fahrtrichtung Bozen zwischen der Mautstelle Schönberg und dem Brenner. Da dauert es 30 Minuten länger wegen der Baustelle bei der Lueckbrücke. Ansonsten sind die Straßen frei. Gute Fahrt.
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0: Und jetzt machen wir weiter mit Relax an diesem Mittwochnachmittag. Und wir sprechen dann auch noch ein bisschen über das Thema Phishing in unserer heutigen Ausgabe AK on Air hier auf Radio U1 Tirol. Ich freue mich, dass Sie alle wieder mit dabei sind.

0: Wir bringen Schwung in den Mittwochnachmittag hier auf Radio U1 Tirol und es geht nach wie vor um das Thema Phishing bei uns.
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0: Bei mir immer noch Andreas Oberlechner, der Leiter der Abteilung Konsumentenschutz. Andreas, was kommen denn da so für Dinge bei euch herein? Gib uns einmal konkrete Beispiele.
2: Ja, vielleicht was relativ Aktuelles. Wir haben sehr viele Beschwerden und Anfragen gehabt zur Thematik Booking.com. Da haben Betroffene uns mitgeteilt, die eben über Booking.com etwas gebucht haben, dass sie Benachrichtigungen erhalten haben. Dahingehend, sie müssten jetzt Daten eingeben, sie müssten noch Zahlungen leisten, weil die Buchung sozusagen nicht gesichert ist. Wenn sie das nicht machen, dann wäre die Buchung storniert, war relativ kurz sozusagen vor Reisebeginn. Das heißt, auch hier wieder eine Drucksituation, die aufgebaut worden ist. Die Kontodaten waren natürlich dann im Ausland. Und wenn dann Überweisungen getätigt worden sind, ist es natürlich sehr, sehr schwierig, wenn man nicht gleich wirklich mit der Bank oder Kreditkartenfirma in Kontakt tritt, diese Zahlungen noch einmal zurückzuholen. Darum auch hier wieder die Präventions- quasi und Informationsverpflichtung für die Konsumenten, die eben am besten schützen kann. Wenn man solche Nachrichten bekommt, wirklich noch einmal verifizieren, direkt quasi über die offiziellen Kontaktstellen anfragen, ob diese Nachricht tatsächlich der Wahrheit entspricht. Meistens kommt man dann drauf, dass es eben nicht so ist. Und dann kann man solche Betrugsmaschen vermeiden.
0: Und damit sind wir auch schon ein bisschen beim Thema Prävention. Also man kann schon ein bisschen sich sensibilisieren dafür, ein bisschen genauer hinschauen auch, oder?
2: Ich glaube, das Wichtigste ist, dass man sich vergegenwärtigt, dass es wirklich jeden treffen kann. Also auch Konsumentinnen und Konsumenten, die eben uns sagen, ja, ich habe eigentlich gedacht, ich weiß alles und ich habe von diesen Betrugsmaschen schon zigmal gehört, sagen dann, ich bin doch darauf hereingefallen. Wichtigster Punkt, glaube ich, ist Ruhe bewahren. Eben in der heutigen Zeit, ich bekomme viele Nachrichten, SMS, E-Mails, ich schaue nicht genau, klick links an, gib vielleicht Daten ein. Lieber warten, wenn gerade eine stressige Situation ist, sich das Ganze in Ruhe noch einmal anzuschauen und dann verifizieren. Insbesondere, wenn ich Nachrichten bekomme von meiner Bank zum Beispiel und links anklicken soll, ganz gefährlich. Dann wirklich noch einmal nachschauen, allenfalls bei der Bank nachfragen, ob diese Nachricht echt ist oder eben eine Fälschung. Stellt sich dann vielfach heraus, eine Fälschung. Und bitte ja nicht übereilt und voreilig persönliche Bank-, Kreditkartendaten und dergleichen eingeben.
0: Und bei so Schockanrufen, die es ja immer wieder gibt, wo es auch einen ganz aktuellen Fall gibt, am besten wahrscheinlich bei der Person direkt nachfragen, die betroffen sein soll.
2: Genau. Da ist wirklich eine besondere Problematik gegeben, gerade auch durch die künstliche Intelligenz. Es können ja Stimmen relativ gut nachgemacht werden schon mittlerweile. Und wenn man so einen Anruf erhält, zum Beispiel ihr Sohn, ihre Tochter, ihr Enkel hat einen schweren Unfall gehabt, liegt im Krankenhaus, man braucht unbedingt 5.000 Euro, 10.000 Euro im Ausland als Beispiel, damit überhaupt eine Behandlung stattfinden kann, dann sind die Leute vielfach geschockt. Und wenn man da gerade sich in einer Situation befindet, die eben gerade sozusagen Basis ist für so einen Betrug, dann kommt es wirklich vor, leider Gottes passiert es immer wieder, dass dann tatsächlich tausende Euro überwiesen werden auf irgendwelche Konten im Ausland. Das heißt, wenn möglich hier wirklich, oder das wäre ganz, ganz wichtig, quasi Ruhe bewahren, dann versuchen nachzufragen, zu schauen, dass man selber Sohn, Tochter, Enkel erreicht. In vielen Fällen kann man es dann aufklären und kommt dann relativ rasch drauf, dass es ein erneuter Betrugsversuch war.
0: Und für euch von der AK natürlich auch ganz wichtig, auch melden, wenn man jetzt nicht direkt reingefallen ist, aber wenn einem was auffällt, einfach, dass man das Ganze dann weitergeben kann sozusagen, oder?
2: Genau. Noch einmal im Hinblick auf die Thematik Prävention, also auch Mitteilungen, die

0: sie dann viel weniger und als Ziel überhaupt nicht mehr vorkommen.
1: Andreas, dann sage ich vielen, vielen Dank für diese Einblicke und auch für diese Tipps. Vielleicht gelingt es ja in Zukunft, diese ganzen Dinge ein bisschen mehr zu umgehen, dass man vielleicht nicht so schnell reinfällt. Danke dir.
0: Sehr gerne.
2: Das war AK on Air auf Radio U1 Tirol.

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1: Mit Christina Adler. Vergangene Nacht war für einige Tirolerinnen und Tiroler etwas ruckelig. Um 3 Uhr morgens ist es bei Hall zu einem Erdbeben der Stärke 3,7 gekommen. Im Moment häufen sich in Tirol die Erdbeben, das sei laut Geosphere Austria aber nichts Ungewöhnliches. Tirol hat einige geologische Störungszonen, bei denen die kleinen Platten dauernd in Bewegung sind, erklärt die Seismologin Fee Alexandra Rodler von der Geosphere Austria.
2: Es kommt immer wieder zum Spannungsaufbau und die Spannung muss sich dann wieder abbauen in Form von Erdbeben. Dann passiert einfach mal ein größeres Ereignis und damit sich der Boden wieder beruhigt, gibt es immer wieder kleinere Nachbeben, bis sich dann alles wieder im Gleichgewicht befindet.
1: Die Experten gehen deswegen davon aus, dass einige kleine Nachbeben folgen könnten. Genaue Vorhersagen sind bei Erdbeben aber unmöglich. Rund um das Aus für den Iglo-Zulieferer Ardo in Groß-Enzersdorf hat es heute eine zweite Gesprächsrunde mit Bund und Land gegeben. Das Unternehmen hält aber trotzdem an den Schließungsplänen für 2027 fest. Die angebotenen Unterstützungen würden die strukturellen und wirtschaftlichen Herausforderungen nicht beheben. Nach den Schülerprotesten in Frankreich soll sich die Lage etwas beruhigt haben. Trotzdem ist laut Regierung an rund 530 Oberstufen der Unterricht ausgefallen. Bei den Protesten sind mehrere Jugendliche durch Polizeieinsätze schwer verletzt worden. Deshalb hat die Polizei vorerst die Schockgranaten ausgesetzt. Ein 15-Jähriger hat durch solch eine Granate eine Hand verloren. Österreich mischt bei einer neuen NASA-Mission mit. Beteiligt sind das Grazer Institut für Weltraumforschung und Silicon Austria Labs. Es geht darum, ein kleines Teleskop zu entwickeln, um aus einer erdnahen Umlaufbahn rund 70 Sterne zu beobachten und herauszufinden, wie ihr Licht auf dem Weg zur Erde durch interstellaren Staub verändert wird.
3: Und damit vom Weltall zurück auf die Tiroler Straßen. Das ist der U1 Verkehrsservice um 5:02. Und wir haben eine Problemstelle im Feierabendverkehr auf der A13 Brenner-Autobahn in Fahrtrichtung Bozen vor Schönberg. Da müssen Sie eine Viertelstunde mehr Zeit einplanen. Ansonsten ist uns aber nichts gemeldet worden. Sie sollten überall gut vorankommen. Kommen Sie sicher an Ihr Ziel. Die aktuellen Temperaturen bei uns im Land. In Schwendt werden uns derzeit 20 Grad angezeigt. In Funz hat es 18, ebenso in Patsch. Bewölkt geht's hinein in den Feierabend meistens bei uns im Land, aber es ist meistens noch trocken. In der Nacht, da sinken die Temperaturen dann auf 8 bis 14 Grad. Morgen zieht dann eine Kaltfront ins Land. Die Sonne, die zeigt sich nur selten und wenn, dann am ehesten gleich in der Früh im Unterland. In Osttirol ist es von in der Früh weg bewölkt. Im Außerfeld da regnet es wahrscheinlich ab Mittag, da müssen wir also den Regenschirm auf jeden Fall mitnehmen. Generell aber, weil am Nachmittag wird es dann in ganz Tirol nass. Die Schneefallgrenze, die sinkt unter 2000 Meter und damit wird es auch nicht mehr ganz so warm morgen.
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3: Und damit sind wir fast durch mit dem heutigen Mittwoch, zumindest was die Arbeit angeht. Die meisten von uns starten ja rein in den Feierabend. Der Arbeitstag ist um und wir begleiten Sie natürlich weiterhin. Und zwar mit der wichtigsten Information. Wir schauen uns die Erdbebensituation in dieser Stunde ein bisschen genauer an und auch den Sport. Da hat Rosi Aigner-Gertl das Aktuellste für uns. Und natürlich geht nichts über richtig gute U1-Musik für den Feierabend oder vielleicht auch am Weg in die Nachtschicht. Ganz egal, wo Sie uns zuhören. Wir begleiten Sie mit der besten Musik. Gleich Werner West und Esther Perlotz in dieser Stunde.

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Graziano und Sunrise mit ihrer aktuellen, ja, die beiden, die wären doch mal was für die U1-Wunsch-Hotline. Also heute nimmer, weil jetzt haben wir sie ja gerade gehört, aber vielleicht fällt ihnen ein anderer Titel ein, den wir unbedingt heute Abend ab 18 Uhr in unserer Wunsch-Hotline spielen müssen. Dann nicht zögern, sondern gleich anrufen unter 052 42 61 030 31. Das ist dann wieder sozusagen die Nummer zum Glück. Die Leitungen sind nach wie vor offen. Also gerne schon jetzt mitteilen, was wir heute spielen dürfen. Ich bin gespannt, was so reinkommt.

0: jungen Waldensteiner begleiten uns durch den Feierabend hier auf Radio U1 Tirol. Und jetzt werden wir wieder ein bisschen sportlich. Dazu bei mir jetzt im Studio Rosi Aigner-Gertl.
1: Wunderschönen Abend, Anna-Maria.
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0: Ja, während die meisten von uns jetzt dann in einen ruhigen Feierabend reinstarten, macht sich bei den Kitzbüheler Adlern wahrscheinlich ja so ein bisschen Aufregung bemerkbar.
1: Genau, denn morgen Donnerstag steht bereits das nächste Heimspiel auf dem Programm. Die kroatische Mannschaft aus Sisak nimmt den weiten Weg nach Kitzbühel auf sich und bekommt es mit einer Mannschaft zu tun, die in den vergangenen 2 Spielen zu Hause 15 Treffer erzielt hat. Die Vorzeichen, die stehen also gut, denn die Adler haben zuletzt 2 fantastische Heimspiele absolviert. Gegen die Unterland Cavaliers ist man mit 7:2 und gegen die Wipptal Broncos mit 8:3 siegreich gewesen. Morgen setzt sich diese Serie dann hoffentlich fort. Spielbeginn im Kitzbüheler Sportpark ist um 19.30 Uhr.
0: Daumen sind definitiv gedrückt. Weiter zum Radsport.
1: Da sind heute in Slowenien bei den Straßen-Europameisterschaften alle 6 Zeitfahren auf dem Programm gestanden. Die Tirolerin Tabea Huis hat Rang 7 bei den U23 Frauen erzielt und hat damit das bislang beste Ergebnis für Cycling Austria bei dieser EM geholt. Sie sagt heute nach dem Rennen:
3: Ich bin froh, dass ich meine Krankheit bewältigt habe, weil ich war ein bisschen verschnupft und hustig. Dementsprechend kann ich in Bezug darauf ganz zufrieden sein. Die Form ist nicht so abgegangen. Es war ein brutal harter Kurs. Muss leider sagen, überhaupt nicht meiner. Der Anstieg hat es richtig in sich gehabt. Und da hat mich die, was nach mir gestartet ist, die Deutsche hat mich fast eingeholt. Und dann muss ich sagen, hat mich das ein bisschen am Leben gehalten, weil ich dann gewusst habe, okay, ich mag nicht eingeholt werden. Und das hat mich dann dafür auf dem Welligen in der Abfahrt und auch dann die letzten 8 Kilometer schon sehr gepusht.
1: Valentin Boschacher ist bei den U23 Männern 19. geworden.
0: Und abschließend noch zum Skifahren.
1: Da gibt es auch Neuigkeiten. Frederica Brignone und Sofia Gotscha werden beim Auftakt des alpinen Skiweltcups in Sölden nicht am Start stehen. Für sie ist das am 24. Oktober stattfindende Rennen zu früh. Alle beide sind verletzungs- bzw. krankheitsbedingt angeschlagen gewesen.
0: Da wünschen wir alles, alles Gute und dass sie dann zurückkommen auf die Skipiste. Vielen Dank, Rosi.
1: Bitte gerne.
0: Und wir machen weiter mit Musik. Tony Christie ist das.

0: da muss man definitiv mitsingen. Im Feierabend hier auf Radio U1 Tirol. Heute ist ja der Auftakt für die Innsbrucker Herbstmesse gefallen sozusagen. Wenn Sie heute nicht dabei waren, dann schauen Sie doch gerne morgen, übermorgen, am Samstag oder auch am Sonntag noch vorbei. Wir von Radio U1 Tirol werden auf jeden Fall da sein, bis Sonntag in der Halle B1 am Stand Nummer 44. Und wir haben natürlich auch einige kleine Highlights für Sie vorbereitet. Am Samstag die große Autoverlosung, am Sonntag der Frühschoppen und immer, also auch am Donnerstag und am Freitag, das Danke-Telefon, wo Sie einfach hingehen können und wem auch immer mal Danke sagen können. Das sollten Sie sich nicht entgehen lassen. Schauen Sie gerne bei uns vorbei. Wir freuen uns auf jeden Fall, wenn wir so viele wie möglich von Ihnen auf der Innsbrucker Herbstmesse in dieser Woche bis Sonntag noch treffen. Und wer nicht vorbeischauen kann, ja, der hört sich am besten die ganze U1-Musik übers Radio an. Gleich gibt's für Sie die aktuelle von Steffen Jürgens und um 17.30 Uhr haben wir wieder das Aktuelle aus dem Land für Sie.
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0: Steffen Jürgens auf Radio U1 Tirol, 17.30 Uhr. Heißt, es ist wieder Zeit für die Tirol-Nachrichten, für ein kurzes Update aus unserem Land. Und das hat Rosi Aigner-Gertl.
1: Schönen Abend.
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1: In Kitzbühel hat heute der Brand eines Wohnhauses die Feuerwehr auf Trab gehalten. Kurz vor Mittag ist das Feuer ausgebrochen und hat sich innerhalb kürzester Zeit zu einem Vollbrand entwickelt. Gegen 14.20 Uhr hat Brand ausgegeben werden können. Da die Bewohner aktuell auf Urlaub sind, gibt es keine Verletzten. Der Schaden ist allerdings enorm, wie Andreas Reisch, der Kommandant der Freiwilligen Feuerwehr Kitzbühel, im Radio U1 Tirol Interview erklärt.
3: Das Haus aktuell, Dachstuhl ist definitiv ein Totalschaden. Und unten der Wohnbereich, das ist scheinbar Einliegerwohnung, ist auch total zerstört.
1: Die Ermittlungen zur Brandursache laufen. In Innsbruck sind heuer mehr Legionelleninfektionen registriert worden als im Vorjahr. Stadt und Land haben deshalb Maßnahmen eingeleitet und prüfen derzeit mögliche Infektionsquellen. Generell sind Legionellen durch die Klimaerwärmung immer mehr ein Thema. Die Bakterien vermehren sich nämlich vor allem in stehendem, warmen Wasser, wie Amtsärztin Barbara Schmid erklärt.
4: In natürlichen Gewässern sind Legionellen auch vollkommen unproblematisch. Legionellen vermehren sich nämlich eigentlich nur in künstlichen Wassersystemen, wenn zwei Faktoren zusammentreffen, nämlich stehendes Wasser, also wenn es nicht fließt, und wenn optimale Vermehrungstemperaturen vorliegen.
1: Um das Risiko zu verringern, empfiehlt das Land, Warmwasserspeicher auf mindestens 60 Grad einzustellen und wenig genutzte Wasserleitungen regelmäßig gründlich durchzuspülen. Anfang September hat ein Rissereignis in Arzl im Bitztal für Aufsehen gesorgt. Nachdem auf einer Weide 7 tote Ziegen entdeckt worden sind, hat ein Jäger zur Waffe gegriffen und ohne Abschussverordnung einen Wolf erlegt. Eine erste DNA-Auswertung hat anschließend ergeben, dass gar nicht der Wolf, sondern ein Goldschakal die Tiere gerissen haben dürfte. Jetzt gibt es aber ein zweites DNA-Ergebnis, das jetzt doch einen Wolf nachgewiesen hat. Allerdings gibt es auch Spuren von einem Goldschakal und einem Fuchs. Alle drei sind also am Tatort gewesen, stellt sich die Frage, wer zuerst da gewesen ist und die Ziegen getötet hat. Für Bürgermeister Josef Knabel ist die Sache klar.
5: Wenn ich natürlich mich ein bisschen interessiere dafür, nachher ist schon mal ein Fuchs ausgeschlossen, der packt sich, der wird das auf vier angreifen und ein Goldschakal auch, weil er ist halt ein bisschen größer, aber echt um einiges kleiner. Und anhand von den Bissspuren mit ein, zwei Biss hat er teilweise welche hingemacht und die andere hat er teilweise komplett zerrissen.
1: Dass drei verschiedene Tierarten als Täter in Frage kommen, sei eine Situation, die es in Tirol bislang noch nicht gegeben hat. Und eine Fußgängerin ist heute in Siljan in Osttirol von einem Auto erfasst worden. Gegen 8 Uhr in der Früh hat eine Pkw-Lenkerin die 23-Jährige, die am Fahrbahnrand gegangen ist, von hinten erwischt und zu Boden gestoßen. Die Frau ist ins Krankenhaus gebracht worden. Und hoffentlich unfallfrei geht's jetzt auf Tirolstraßen zur Sache. Anna-Maria, du weißt, was aktuell in Sachen Verkehr geboten ist.
0: Ganz genau, das ist der U1 Verkehrsservice um 17.33 Uhr. Und nach wie vor Probleme gibt's auf der A13 Brenner. Autobahn in Fahrtrichtung Bozen vor Schönberg. Da müssen Sie 20 Minuten mehr Zeit einplanen. Ansonsten gibt es aber keine gröberen Probleme. Es ist freie Fahrt. Kommen Sie gut an Ihr Ziel. Mit viel Wolken geht's durch diesen Abend, aber regnen soll's eigentlich nicht und manchmal schaut auch die Sonne noch ein bisschen durch. Die Tiefstwerte in der Nacht, die liegen dann bei 8 bis 14 Grad. Momentan messen wir bei Ihnen in Niederndorf 21 Grad, in Tarrens hat's 19 und in Kemmerton werden uns derzeit 20 Grad angezeigt. Morgen müssen wir uns dann auf kühleres Wetter einstellen, eine Kaltfront zieht nämlich herein. Die Sonne, die lässt sich nur zeitweise blicken und im Laufe des Tages fängt es dann im ganzen Land auch an zu regnen. Und das alles bei Höchstwerten zwischen 14 und 20 Grad.
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0: Ja, aber vor allem dann am Abend wird es spürbar kühler und regnerisch. Am Hauptkamm und im Süden, da stecken die Berge oft im Nebel. Da sind schon am Vormittag erste Schauer möglich. Im Norden, da bleiben die Gipfel föhnbedingt noch ein bisschen länger frei. Ab Mittag trübt es dann aber überall ein. Von Nordwesten her kommt dann ein kräftiger Regen. Die Schneefallgrenze, die sinkt in den Nordalpen bis abends gegen 2000 Meter. Im Süden bleibt sie noch um die 3000 Meter. Die Temperaturen, die sinken damit in 2000 Metern auch ziemlich herab auf 6 bis 1 Grad. In 3000 Metern pendeln sich die Temperaturen zwischen 0 und minus 4 Grad ein. Der Wind weht am Berg morgen lebhaft bis kräftig aus Südwesten. Allerdings dreht er auch im Laufe des Tages, und zwar auf Nordwest.
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0: Harmonieren perfekt die beiden Stimmen Christian Leis und Ute Freudenberg hier auf O1. Haben Sie es auch gespürt? Letzte Nacht, da hat im Großraum Innsbruck schon wieder die Erde gebebt.
1: Da war ich gerade zufällig wach, weil ich gestillt habe. Und es war so erschreckend.
2: Ja, ich war im Nachtdienst. Sehr eindrücklich.
3: Mir war es gar nicht aufgefallen.
4: Ich bin aufgewacht und meine Katzen haben sich nicht mehr beruhigen lassen bis um 7 in der Früh.
0: Ja, sehr unterschiedlich also, wie die Innsbruckerinnen und Innsbrucker das Erdbeben heute in der Nacht wahrgenommen haben. Es ist ja auch nicht das erste seiner Art gewesen. In den letzten Wochen, da häufen sich diese Fälle, in denen man ja nachts einfach unerwartet aus dem Schlaf gerüttelt wird. Rosi.
5: Schauen wir uns deshalb an, was bei so einem Erdbeben genau passiert. Rund 12 Kilometer unter unseren Füßen reiben die afrikanische und die europäische Kontinentalplatte aneinander. Dabei entstehen im Gestein große Spannungen. Geologe Hugo Ortner von der Uni Innsbruck veranschaulicht das so.
6: Die Erde verhält sich wie ein Gummibandel, das man dehnen kann und immer weiter dehnen kann. Und irgendwann reißt es dann. Aber es reißt eben nicht komplett durch. Und da unterscheidet sich jetzt die Erde und das Gummiband. Das Gestein wird angeschubst durch die elastische Verformung, kann sich diese Welle dann im Gestein fortpflanzen. Und das ist dann das, was wir an der Oberfläche spüren.
5: Das heutige Erdbeben hat die Stufe 3,7 gehabt. Beben dieser Größenordnung treten in Tirol ziemlich regelmäßig auf. Experten gehen davon aus, dass Erdbeben in Tirol grundsätzlich bis etwa zur Magnitude 5 möglich sind.
6: Die Magnitude ist ein Maß dafür, wie viel Energie bei einem Beben freigesetzt wird. Ab einer Magnitude 5 ungefähr können dann Gebäudeschäden auftreten. Da würden dann Kamine von den Dächern fallen, unter Umständen Mauern einstürzen. Das ganze Häuser einstürzen ist eher unwahrscheinlich.
5: Dass die Erdbeben aktuell in einer ganzen Serie auftreten, darüber brauchen wir uns laut Professor Ortner keine Sorgen zu machen.
6: Das ist normal, dass Erdbeben in Serien auftreten. Und meistens ist es so, dass man zu Beginn einer Serie ein relativ starkes Beben hat. Und dann kommen mehrere Nachbeben, bei denen die Spannungen weiter abgebaut werden.
5: Dass uns in naher Zukunft noch ein deutlich stärkeres Erdbeben in Tirol bevorsteht, hält der Experte daher für unwahrscheinlich. Üblicherweise sollten sich die Spannungen im Erdinneren in einigen Tagen bis Wochen auflösen. Rosi Eigner-Gertl, Radio U1 Tirol.

0: Der Bergblitz Daniel auf Radio U1 Tirol. Und wenn Sie es noch nicht getan haben, dann noch einmal die Erinnerung. In der kommenden Stunde ab 18 Uhr, also nicht einmal mehr in 10 Minuten, legen wir wieder los mit unserer U1 Wunsch-Hotline. Wenn Sie also noch mit dabei sein wollen, wenn Sie einen Titel haben, den wir unbedingt heute spielen müssen ab 18 Uhr, dann gerne jetzt schon anrufen. Das ist noch einmal die Nummer. 052 42 61 030 31. Ich freue mich über zahlreiche Anrufe und bin schon gespannt, was da heute mit dabei sein wird. Machen wir uns wieder eine feine Stunde. Und in dieser Stunde gibt's noch die aktuelle von der Melanie Payer in wenigen Minuten.
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1: Mit Christina Adler. Um etwa 3 Uhr morgens hat heute bei Hall in Tirol die Erde mit einer Stärke von 3,7 gebebt. 8 Minuten danach war ein schwächeres Nachbeben zu spüren. Es war das zweitstärkste Beben in den letzten Wochen und es werden wohl noch kleinere Nachbeben folgen, sagt Geosphere Austria Seismologin Fee Alexandra Rodler. Wann und wie stark diese sein werden, lässt sich aber nicht vorhersagen.
2: Wir müssen jetzt mit kleineren Nachbeben rechnen. Ob noch was Größeres kommt, kann ich leider nicht vorhersagen. Im Vorhinein können wir eigentlich sehr wenig untersuchen. Wir wissen nur aus der Vergangenheit, in welchen Abständen die Beben in etwa auftauchen. Aber vorhersagen kann man bei Erdbeben leider nichts.
1: Die Bevölkerung kann Erdbeben übrigens online melden auf der Website der Geosphere Austria. Die Daten helfen dabei, Karten für sogenannte Gefährdungszonen zu erstellen. Wer in Österreich einen MRT-Termin braucht, muss im Schnitt etwa 20 Tage lang warten. Das sind immerhin 8 Tage weniger als letztes Jahr. Allerdings gibt es große regionale Unterschiede. Besonders lange dauert es im Burgenland, in Vorarlberg und Oberösterreich. In der Steiermark geht es mit 10 bis 15 Tagen vergleichsweise schnell. Wer aus eigener Tasche zahlt, also privat, bekommt im Schnitt nach 5 Tagen einen Termin. Bei der Matura soll es in Zukunft nicht mehr möglich sein, wenn die Jahresnote gut ist, quasi ohne weitere Leistungen durchzurutschen, so der Plan der Regierung. Die Rede ist von 30% bei beiden Matura-Teilen, die Schüler als Mindestschwelle erreichen müssen. Außerdem hat die Regierung heute beschlossen, dass es die kostengünstigen Laptops für Schüler erst in der 6. statt wie bisher in der 5. Schulstufe geben wird. Man wolle so den Kindern wieder ihre analoge Kindheit zurückgeben, die Begründung heute. Österreich gehört zu den gastfreundlichsten Reiseländern Europas. In einem aktuellen Ranking von Condé Nast Traveler kommt Österreich auf Platz 10. Die Reisenden loben da uns Österreicher als sehr gastfreundlich, die auch gerne Insider-Tipps, etwa wo es sich gut essen lässt, mit den Urlaubern teilen.
3: Und damit hallo zu Ihnen hinters Lenkrad, der U1 Verkehrsservice. 6:02. Wir schauen immer noch auf die A13 Brenner-Autobahn. In Fahrtrichtung Bozen zwischen Innsbruck Süd und Schönberg dauert es eine Viertelstunde länger. Ansonsten läuft's gut, kommen Sie sicher an Ihr Ziel. Die aktuellen Temperaturen bei uns im Land. In Wens messen wir derzeit 19 Grad, in Rinn werden uns 18 Grad angezeigt, ebenso bei Ihnen in Brandberg. Viele Wolken geben jetzt am Abend den Ton an bei uns in Tirol, aber es bleibt weitgehend trocken und hin und wieder schaut auch noch, ja, zum Sonnenuntergang die Sonne ein bisschen heraus. Die Temperaturen, die sinken dann in der Nacht auf 8 bis 14 Grad. Morgen am Donnerstag zieht dann eine Kaltfront herein. Die Sonne, die zeigt sich eher selten, am ehesten in der Früh im Unterland. In Osttirol ist es von in der Früh weg bewölkt und im Außerferm, da braucht man dann ab Mittag wahrscheinlich den Regenschirm. Im Laufe des Tages wird es dann im ganzen Land nass. Die Temperaturen liegen morgen zwischen herbstlichen 14 und 20 Grad und am Abend, da sinkt dann auch die Schneefallgrenze auf unter 2000 Meter.
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2: Und damit herzlich willkommen in der Stunde, in der es nur um Sie geht, und zwar um Ihre Musikwünsche. Ihre Wünscheerfüllerin heute ist Anna-Maria Rödig. Grüß euch, machen wir uns auf eine Stunde. Rufen Sie gerne noch an, ein paar Platzzahlen sind noch frei. Das ist die Nummer 052 42 61 030 31. Verraten Sie mir, welcher Titel heute unbedingt noch mit dabei sein muss. Und jetzt legen wir los mit Musikwunsch Nummer 1. Hallo, was dürfen wir spielen?
3: Ich bin Lissi Klinde von Hall und ich wünsche mir bitte für das Team vom Krankenhaus Schwarz Theorie 2 von den Flippers. Wir sagen Dankeschön für die Jahre, die Flippers. Herzlichen Dank. Ich freue mich schon, wer moderiert. Dankeschön.
2: Spielen wir sehr, sehr gerne. Danke fürs Anrufen. Die Flippers eröffnen damit die heutige Wunsch-Hotline.

0: Die Flippers haben also die heutige Wunsch-Hotline eröffnet und jetzt dürfen wir gleich schon gratulieren.
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0: Und Geburtstagskind ist jetzt in dem Fall der Christian Zeisler. Christian, schönen Abend.
3: Ja, hallo, grüß euch.
0: Wie feiert man denn seinen 40. Geburtstag? Es ist ja ein Runder bei dir.
3: Ja, genau. Ja, am besten mit der Familie und ohne zu viel Tamtam, aber passt gut oder so.
0: Ja, ein bisschen gehört es auch dazu. Und es gehört natürlich auch dazu, dass wir von U1 gratulieren, wenn wir es denn schon wissen. Deswegen alles, alles Gute, auch vom ganzen Radio U1 Tirol-Team.
3: Ja, vielen Dank.
0: Du hast schon gesagt, mit der Familie verbringen. Bei mir steht, dass dir die Familie ganz, ganz besonders wichtig ist.
3: Ja, genau, das stimmt, ja.
0: Und bei mir steht auch, dass du ein guter Koch bist. Ich vermute mal, du versorgst die Familie mit sehr guten Dingen. Was gibt's denn da so?
3: Ja, ab und zu mal einen Kuchen backe ich einen. Das mag sie ganz gern, meine letzte Tochter, die Isabella. Oder beim Griller etwas, mache ich in einem Griller was. Oder?
0: Ah, das klingt alles sehr gut.
3: Genau.
0: Geburtstagskuchen hast du aber nicht selber machen müssen, hoffentlich.
3: Nein. Aber nicht mehr essen, ne?
0: Sehr gut. Und Es steht bei mir, du hast einen grünen Daumen. Gibt es da dann die Dinge, die du draußen anpflanzt, am Teller sozusagen, wenn du sie verarbeitest?
3: Ja, genau. Ein bisschen Salat pflanze selber und so Radieschen und Tomaten und solche Sachen, ja.
0: Ja, schmeckt einfach anders, wenn man es selber pflücken kann, gell, genau. Im Garten.
3: Genau, ja, stimmt.
0: Christian, hast du eine Idee, woher wir wissen, dass du heute deinen 40er feierst?
3: Ja, das könnte auch meine Mama gewesen sein.
0: Mensch.
3: Ja, ich glaube schon.
0: Okay. Ich lese dir was vor, dann schauen wir, ob du richtig liegst.
3: Ja.
0: Lieber Christian, zu deinem 40. Geburtstag von ganzem Herzen alles Gute. Herzlichst deine Mama und Walti mit Familie. Weiterhin viel Gesundheit, Freude am Leben mit deiner Familie, besonders mit eurem Sonnenschein Isabella. Bleib so, wie du bist.
3: Ja, super nett.
0: Damit goldrichtig gewesen, die Mama.
3: Ja, genau. Ja, richtig. Ja, genau.
0: Ist die auch gerade dabei beim Feiern?
3: Nein, die ist nicht dabei.
0: Das geht dann extra noch einmal, oder?
3: Genau, das geht noch extra noch einmal.
0: Christian, du bekommst von uns zum einen einmal einen Gutschein vom Restaurant Mariasteiner Hof in Mariastein.
3: Ah, ja.
0: Und du bekommst von uns auch noch so quasi einen musikalischen Gruß, den hat deine Mama natürlich für dich ausgesucht. Und zwar dürfen wir für dich spielen von Martin Locher, Engel im Leben.
3: Ah ja, das ist super, ja. Das ist ein schönes Lied.
0: Und damit wünschen wir dann noch einen wunderschönen Abend. Feier noch schön.
3: Super. Danke.
0: Und, ja, mach's da fein. Alles Gute noch einmal, Christian.
3: Danke, gell? Gut. Pfiat dir.
0: Ciao, pfiat dir.
3: Ciao.

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0: der Martin Locher. Heute ganz speziell für den Christian Zeissler zum 40. Geburtstag noch einmal alles, alles Gute, Christian. Und es geht heute Schlag auf Schlag bei uns.
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0: Ja, wieder ein Geburtstagskind. Ich habe in Strass angerufen beim Severin Strobel. Severin, schönen Abend. Hallo, grüß dich.
2: Hallo, grüß dich.
0: Du feierst heute deinen 11. Geburtstag. Alles, alles Gute, auch vom gesamten Radio U1 Tirol-Team.
2: Danke.
0: Und ich hoffe mal, du bist nicht alleine. Wer feiert denn mit dir heute deinen Ehrentag?
2: Meine Mama, mein Papa vom Hilfemuseum Thomas und sonst keiner mehr.
0: Also alle, die ganze Familie sitzt so ein bisschen beieinander sozusagen.
2: Ja.
0: Ganz gemütlich habt ihr es, oder? Hat's was Gutes zum Essen gegeben? Was hat's denn gegeben?
2: Eine Torte.
0: Welche?
2: Muffins, Schokomuffins.
0: Lecker. Severin, da war ich echt gern vorbeikommen, wenn ich gewusst hätte, dass es sowas Gutes bei dir heute gibt. Bei mir steht, du tust gern Radl fahren. Wo fährst du denn da am liebsten hin? Fährst du da mit deinen Freunden oder mit der Familie?
2: Nein, ich fahre ganz alleinig zum Spielplatz oder so.
0: Ganz alleinig?
2: Ja.
0: Ja, mit 11 Jahren geht das auch schon, gell? Da kann man schon oft einmal ein bisschen allein unterwegs sein.
2: Ja.
0: Severin, ich darf dir jetzt noch was vorlesen, damit wir ein bisschen auflösen, so quasi, warum wir heute wissen, dass du Geburtstag hast. Alles Liebe zum 11. Geburtstag wünschen dir Mama, Papa, Chiara mit Johannes, Marc mit Lilly und deine Omas und Opas. Die denken also alle an die heute.
2: Ja.
0: Und die haben sich auch musikalisch was ausgesucht, natürlich passend zum Geburtstag. Gibt's jetzt heute ganz speziell für dich den Geburtstagsjodler von den Zillertaler Mandern. Severin, wir wünschen dir alles, alles Gute noch einmal zum Geburtstag. Mach da heute einen feinen Abend mit deiner Familie und genieße es.
2: Danke.
0: Dann, ciao, pfiat dich. Die Zillertaler Mandern gibt's für dich. Pfiat dich.

0: die Zillertalamander mit ihrem Geburtstagsjodler. Heute haben wir es ganz speziell für den Severin Strobel zum 11. Geburtstag gespielt. Severin, noch einmal alles, alles Gute. Ich hoffe, du hast einen feinen Abend mit deinen Lieben. Und damit machen wir jetzt dann gleich weiter mit der heutigen Wunsch-Hotline. Wenn Sie noch einen Titel haben, den wir spielen müssen, rufen Sie an unter 052 42 61 030 31. Ein paar Platzeln sind nämlich noch frei, unter anderem noch mit dabei in dieser Stunde die Fidelen Mölltaler.
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22: Hallo U1 Tirol. Mein Musikwunsch ist Hallo kleine Maus für meine beiden Enkeltöchter Romy und Gwendolin. Mein Name ist der Sepp Pongratz aus Rachering.

0: So klingt die Wunsch-Hotline auf Radio U1 Tirol am Mittwochabend und Sie bestimmen, was da so gespielt wird. Zum Beispiel, was wird denn noch gespielt? Hallo?
1: Hallo, liebes U1-Team, Josef aus Steinach. Ich darf alle recht herzlich grüßen und danke jeden Tag für die wunderbare Sendung und vor allem, dass wir als Einzelne das mitbestimmen dürfen. Mhm. Spitz mal bitte von der Original für den Mölltaler. Du bist die Liebe meines Lebens. Dankeschön.
0: Sehr, sehr gerne. Wir freuen uns ja immer, wenn Sie alle mitbestimmen und ja, mal ein bisschen eingreifen sozusagen in die Musikredaktion. Und damit gibt's jetzt die fidelen Mölltaler. Der nächste Musikwunsch auf meiner Liste hier in der Wunsch-Hotline auf U1.

0: Die Wunsch-Hotline. Ich sage nicht umsonst immer die schönste Stunde des Tages. So viele Musikwünsche auch heute wieder mit dabei und dass wir keine Zeit verlieren, machen wir gleich weiter. Mit welchem Titel?
1: Hallo U1, hallo Anna-Maria. Hier ist Matthias aus Deutschland. Ich hätte heute gerne zum 80. Geburtstag vom viel zu früh verstorbenen Georg Danzer das Lieblingslied von meiner Frau, Weiße Pferde. Dir, Anna-Maria, und dem ganzen U1-Team noch eine schöne Woche. Danke.
0: Dankeschön. Ihnen auch eine wunderschöne Woche. Ganz so lang ist sie ja nicht mehr. Donnerstag, Freitag noch arbeiten und dann Wochenende. Hoch die Hände, Wochenende. Jetzt aber erst einmal die Wunsch-Hotline am Mittwochabend.

Hallo, da ist die Monika und ich wünsche mir heute von Zeitlos den E-Bike Blues und grüße möchte ganz herzlich die Gabi. Danke, O1, und einen schönen Abend, Ihnen.

0: Der Biker Blues, immer wieder gut, zeitlos in der Wunschhotline auf Radio U1 Tirol. Machen wir weiter, Musikwunsch, was dürfen wir spielen?
1: Hallo Eins, hier spricht Manni aus dem Oberland und wünsche mir von Album Brass die schöne Pragene. Danke und schönen Abend.
0: Sehr gerne und ebenfalls einen wunderschönen Abend. Schön, dass Sie alle wieder mit dabei sind und wir gemeinsam diese Wunschhotline den Mittwochabend verbringen.

0: Alpenbrass, so klingt die Wunsch-Hotline hier auf Radio U1 Tirol. Weiter geht's. Hallo, was dürfen wir spielen?
1: Ja, grüß Gott, das ist Meifelberg. Ich wünsche mir für Maximilian, der frei hat und ich nicht an seiner Seite bin und der nicht an meiner Seite ist. Ich wünsche mir für ihn, er ist nicht allein, ich bin nicht allein. Die Anna-Maria ist vom Radio U1, ist nicht alleine. Entweder vom Franz Beckenbauer, gute Freunde kann niemand trennen oder nie mehr allein. Tschüss.
0: Wir sind alle nicht alleine und jetzt

Hallo, eins, da ist der Robert aus Innsbruck. Ich hätte bitte einen Musikwunsch. Könntest du jetzt mal das Spielen von Ivo? Nimm den ersten Flieger her. Das wäre super. Dankeschön, wiederhören.

0: Die Wunsch-Hotline auf Radio U1 Tirol neigt sich langsam dem Ende zu. Einen Wunsch haben wir in der Stunde noch Platz und ein paar natürlich dann noch in der kommenden Stunde.
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19: Hallo U1, hier ist Sandra aus der Schweiz. Ich wünsche mir von Hubert von Geusern ein Hirtenmadel mag ich nicht. Für die Marlies aus dem Waluga-Blick in Kaisers. Vielen Dank. Tschüss.
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2: Mit Christina Adler. Der Medienmanager Gerhard Zeiler hat sich heute in den sozialen Medien zu Wort gemeldet. Er wollte ja SPÖ-Chef werden, die Partei hat sich aber für Markus Marterbauer als Vizekanzler entschieden. Zeiler sagt dazu:
3: Ich wünsche ihm aus ganzem Herzen erstens ein schnelles Gesundwerden und zweitens viel Erfolg, wenn er die SPÖ übernimmt. Aber auf der anderen Seite werde ich es mir nicht nehmen lassen, beständig auf die notwendigen Lösungen hinzuweisen, die Österreich und die SPÖ benötigen, damit wir nicht gegen die Wand fahren und damit Österreich auch in Zukunft ein erfolgreiches, ein soziales und ein gerechtes Land bleibt.
2: Die SPÖ-Gremien wollen die Lösung in der Führungsdebatte morgen offiziell absegnen. In dem Haus in der Wiener Innenstadt, das am 20. September teilweise eingestürzt ist, haben Unbekannte in 4 Wohnungen eingebrochen. Die Türschlösser bzw. von der Feuerwehr angebrachten Vorhängeschlösser haben sie geknackt. Die Wohnungen wurden danach durchwühlt. Was genau die Einbrecher gestohlen haben, ist derzeit aber unklar. Eine Spurensicherung ist schwierig, da das Haus droht weiter einzustürzen. Wer in Österreich einen MRT-Termin braucht, muss im Schnitt etwa 20 Tage lang warten. Das sind immerhin 8 Tage weniger als letztes Jahr. Allerdings gibt es große regionale Unterschiede. Besonders lange dauert es im Burgenland, in Vorarlberg und Oberösterreich. In der Steiermark geht es mit 10 bis 15 Tagen vergleichsweise schnell. Wer aus eigener Tasche zahlt, also privat, bekommt im Schnitt nach 5 Tagen einen Termin. Im Vorjahr haben 4 von 10 Österreicherinnen und Österreicher KI-Anwendungen genutzt. Das sind um 11% mehr als noch 2024, zeigen aktuelle Zahlen der Statistik Austria. Allerdings geben da auch viele KI-Nutzer an, dass sie selbst das Gefühl haben, nicht genug über KI zu wissen.
4: Damit hallo zu Ihnen hinters Lenkrad. Das ist der U1 Verkehrsservice um 7:02 und die Straßen sind frei. Sie sollten überall gut vorankommen. Gute Fahrt! Es ist bewölkt bei uns im Land, aber es bleibt zumindest trocken. Die Tiefstwerte in der Nacht, die bewegen sich heute irgendwo zwischen 8 und 14 Grad. Momentan messen wir bei Ihnen in Umhausen 13 Grad, in Schäffau hat es 14 und in Zirl werden uns derzeit 19 Grad angezeigt. Der Donnerstagmorgen bringt dann eine Kaltfront und die Sonne, die zeigt sich nur zeitweise, am ehesten gleich in der Früh. Nur in Osttirol nicht, da ist es von in der Früh weg bewölkt. Im Außerfern, da regnet es dann wahrscheinlich ab Mittag. Im Laufe des Tages wird es dann im ganzen Land nass. Teilweise regnet es ziemlich kräftig. Dazu frischt vor allem am Nachmittag auch ein Nordwestwind auf. Und die Temperaturen, die liegen morgen zwischen herbstlichen 14 und 20 Grad.
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4: 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Ja, und damit war's das mit der heutigen Wunsch-Hotline. Damit war's das von mir. Ich sag pfiat euch. Anna-Maria Rödig wünscht Ihnen noch einen feinen Mittwochabend. Morgen in der Früh begrüßt Sie dann Christine Trainer gemeinsam mit David Hotter. Und wir hören uns dann morgen wieder. Wieder in der Wunsch-Hotline. Da bin ich wieder für Sie da und freue mich schon wieder auf Ihre zahlreichen Anrufe. Inzwischen machen Sie es gut und apropos Wunsch-Hotline, ein paar Wünsche sind sich natürlich nicht ausgegangen in der letzten Stunde. Das holen wir jetzt noch nach. Ein paar erfüllen wir noch in dieser Stunde. Zum Beispiel den hier. Hallo.
6: Hallo Radio U1 Tirol. Da ist Elisabeth aus Bevent in Osttirol.
4: Hallo.
6: Heute wünsche ich mir für unseren Sohn Matthias Sundinger und all seine Freunde in der Lebenshilfe das Lied "Wenn ich nicht I war, war ich gern dahiha" vom Original Tiroler Echo. Wir wünschen noch allen einen schönen Abend und hoffen, dass unsere Rotznase bald vorbei ist. Alles Liebe von Matthias und Elisabeth.
4: Alles Liebe nach Osttirol gibt's also jetzt das Original Tiroler Echo. Machen Sie es gut, wunderschönen Abend. Die

Ja, hallo Orans, da ist die Sandra. Ich wünsche mir bitte von Marco Wendre das Lied Alte Liebe rostet nicht. Das war nett, wenn du das spielen kannst. Okay, danke dir. Ciao.

Ja, grüß dich, U1, da ist Maria von Sö. Ich hätte gern für die Fützmuser Tanzelmusik ein ganz Flut Sticke und grüßen da die Resi, die Marianne und den Düsseldorf aus den die drei. Danke vielmals.

Hallo, also Richard Meier aus Heuburg. Bitte spült's mir, wenn's Platzl frei habt. Fahre Hallo, Dres, Gasbuch liert. Anschein, Gruß, die Stuhldres in Bruck für die Nacht und Frieder in Bruck. Für meine ganzen Verwandten, die wir da sind, die mich kennen. Ich wünsche Ihnen einen Mittwoch, Servus, verdenkt, Dankeschön.

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1: Mit Christina Adler. Morgen startet der letzte Photovoltaik-Förderaufruf des Jahres. Wer eine Förderung für ein Projekt will, kann den Antrag morgen ab 17 Uhr online einreichen. Dabei heißt es aber schnell sein, denn beim letzten Mal war der Fördertopf schon nach 33 Sekunden leer. Ab dem kommenden Jahr wird das System dann umgestellt. Gefördert werden dann vor allem neue PV-Anlagen mit Speicher und der Ausbau von Stromspeichern an sich. Außerdem können Förderanträge dann ganzjährig eingereicht werden. Der Medienmanager Gerhard Zeiler hat sich heute in den sozialen Medien zu Wort gemeldet. Er wollte ja SPÖ-Chef werden, die Partei hat sich aber für Markus Marterbauer als Vizekanzler entschieden. In einem Video wünscht Zeiler Marterbauer ein schnelles Gesundwerden und viel Erfolg, wenn er die SPÖ übernimmt. Gleichzeitig kündigt er aber an, die politischen Entwicklungen weiterhin kritisch zu begleiten. Bei der Matura soll es in Zukunft nicht mehr möglich sein, wenn die Jahresnote gut ist, quasi ohne weitere Leistungen durchzurutschen, so der Plan der Regierung. Die Rede ist von 30% bei beiden Matura-Teilen, die die Schüler als Mindestschwelle erreichen müssen. Außerdem hat die Regierung heute beschlossen, dass es die kostengünstigen Laptops für Schüler erst in der 6. statt wie bisher in der 5. Schulstufe geben wird. Man wolle so den Kindern wieder ihre analoge Kindheit zurückgeben, die Begründung heute. Der diesjährige Chemie-Nobelpreis ist heute an den Franzosen Henri Cagan und den Japaner Kenzo Soai gegangen. Die beiden haben herausgefunden, warum Moleküle in lebenden Organismen nur in einer Variante vorkommen und nicht in spiegelbildlicher Form. Eine Frage, die die Chemie schon über ein Jahrhundert beschäftigt hat.
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4: Servus und hallo, liebe Hörer von Radio U1 Tirol. Es ist Sonntagabend, kurz nach 18 Uhr. Und was hast du immer? Genau, ein Feuerwerk der Musik, Schmankerln und Raritäten aus vergangenen Zeiten. Im Studio und am Mikrofon von Radio U1 Tirol. Natürlich wie immer und wie gewohnt, euer Florian Klingenschmid. Wir schreiben bereits den 4. Oktober, sind also mittlerweile im Oktober angekommen und es ist die inzwischen 206. Sendung. Und die 206. Sendung, das ist wieder eine besondere Sendung. Weil genau vor 4 Jahren, da habe ich meine erste Sendung für euch machen dürfen. Und da kann ich gleich dazu sagen, es macht mir heute, wie vor 4 Jahren, noch immer richtig, richtig viel Spaß, euch mit dem ein oder anderen Gusto-Stückl unterhalten zu dürfen. Jetzt aber die Information zu meiner Sendung, wie jedes Mal, wenn ihr denkt, ich tat mir mal gern ja, einen lässigen alten Titel wünschen, der mindestens 20 Jahre alt ist, dann könnt ihr es machen. Schreibt mir eine Mail an florian.feuerwerk@gmx.at oder hinterlasst ein kurzes Kommentar auf der Facebook-Seite von uns Grobertaler. Jetzt darf ich sagen, haben wir geredet genug und wir starten hinein in die 206. Sendung. Und wie eingangs erwähnt, es ist wieder ein kleines Jubiläum. Und genau wie vor 4 Jahren, dazu mal, als die Sendung begonnen hat, genauso lassen wir sie heute auch wieder mal losgehen. Vom Slavko Arsenik und seinen Original-Obergrennern, die Sirene Polka und gleich im Anschluss noch die Original-Fidel Mölltaler mit dem fröhlichen Alltag.

echt fast schon wie ein kleines Déjà-vu, sagt man da mal, gell? Wie schnell einfach die Zeit vergeht, das ist nicht zum Glauben. Ja, und jetzt machen wir weiter mit Musik von Legenden aus dem Zillachtal. Von die Zillertaler Schürzenjäger. Auch noch dazu mal, auf zum frohen Wandern.

Es ist an der Zeit für den ersten Wunsch in der heutigen Sendung. Für den Armin aus der Leutasch. Da gibt's jetzt das Ensemble Franz Mihalitsch mit der schönen Senderin. Lieber Armin, viel Spaß.

So schöne Sängerinnen und ich heuer auf der Alm das eine oder andere Mal getroffen. Und sie haben mir gesagt, sie freuen sich schon auf nächstes Jahr wieder auf die Almzeit, weil es halt was Besonderes ist. Ja, und jetzt aber wieder zurück zur Musik von der neuen Almmusik. Gruß an Maximilian.

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1: Nach dieser kurzen Werbepause bin ich natürlich wieder zurück am Mikrofon und im Studio von Radio U1 Tirol mit meiner Sendung Ein Feuerwerk der Musik, Schmankerl und Raritäten aus vergangenen Zeiten. Ja, und das war absolut Schmankerl, habe ich jetzt für euch wieder vorbereitet. Von den Ennstaler Spitzbuben, die Jagdfreuden.

Das Zillertaler Original verbinden wahrscheinlich ganz viele mit Erwin Aschenwald. Und den Erwin Aschenwald mit seinem Mauerhofner. Und jetzt bin ich vorbereitet. Jetzt stoßen wir aber noch auf eure, auf unsere Gesundheit. Mit einem Stammball Morschtewurz.

Das war Musik für die Bucher. Und jetzt habe ich einen Doppelwunsch an Schlagermusik für euch vorbereitet. Den Beginn, den machen die Baldauer, na endlich du, und dann darf ich einen weiteren Wunsch erfüllen. Für den Richard aus Hall, Semino Rossi, mit alle Rosen dieser Welt.

dann Schlagermusik vom Feinsten vom Semino Rossi. Jetzt aber wieder zurück zur Tradition. Hubert Urach und seine fidelen Lavantaler. Auf geht's!

Die nächste Musikgruppe, das nächste Duo, was ich jetzt vorbereitet habe, gibt es leider Gottes schon lange nicht mehr live auf der Bühne. Aber die haben einfach so eine bärige Musik gemacht, wo man hat müssen allem ein bisschen schmunzeln. Die rede ich von Fenneberg Moser. Ganz passend, wenn jetzt Gallingen einmal die kalte Zeit kommt, dann sehen sie fein, die Zillertaler patschen.

Friedeberg Moser, ein echt unvergessliches musikalisches Duo, der immer fidel waren. Und genauso heißt der nächste Titel von Sepp Hutter und seiner Großglocknerkapelle Kals.

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11: Es geht mir heute gleich wie vor genau 4 Jahren. Die Zeit, sie läuft mir davon. Und deshalb nochmal zurück zur Musik, zu gewaltiger Musik aus dem Tirolerland von den Original 4 Tiroler Buben. O Katharina!

bevor wir jetzt in die absolute Zielgeraden einbiegen der heutigen Sendung, machen wir nochmal einen kleinen Ausflug nach Südtirol. Zu die Spatzen, zu die Kastelroter Spatzen. Wenn die Liebe

Ja, liebe Hörer, liebe Hörerinnen, und das war's wieder. Meine inzwischen 206. Sendung, ein Feuerwerk der Musik, Schmankerln und Raritäten aus vergangenen Zeiten. Ich möchte mich bei den Köln auch heute wieder bedanken fürs Zuhören, für eure mittlerweile 4-jährige Treue, sage ich einfach, vergelt's Gott tausendmal. Und vergesst es mir nicht, auch in Zukunft ist die Sendung ein Feuerwerk der Musik zu hören. Jeden Sonntag von 18 bis 19 Uhr und jeden Mittwoch die Wiederholung von 20 bis 21 Uhr. Zum Abschluss, da habe ich jetzt eine Musik für die Innsbrucker vorbereitet mit der Easy Polka. Und wie vor 4 Jahren, sage ich es heute auch gleich. Das Allerwichtigste zum Schluss, bleibt mir bitte alle gesund. Das wünscht euer Florian Klingenschmidt.

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